0: Spezielles an sich. Und auch beim kleinsten blöd gesagt, konnte ich wie etwas mitnehmen. Und es ist alles noch mega Training. Also, ich nehme bei jedem lehre ich mega viel und lerne wieder neue Leute kennen. Und es ist alles mega lehrreich. Also, ich könnte nicht einen sagen.
1: Ja, und sammelst auch überall neue Erfahrungen, gell?
0: Genau.
1: Was erwartet uns in Zukunft von dir? Bleibst du beim Auflegen oder hast du andere Pläne?
0: Ja, also ich würde mich sicher gerne noch mehr auf das Auflegen konzentrieren, aber ich würde auch gerne mal so ein bisschen produzieren. Also ich habe schon ein bisschen Basics lernen und ich würde gerne so ein bisschen in die Welt auch eintauchen, mehr jetzt in den nächsten Monaten. Ja,
1: ja, bleib auf jeden Fall dahinter. Wo finden die unsere ZuhörerInnen?
0: Ja, auf Instagram auch am besten oder auf Soundcloud. Dort habe ich alles verlinkt. Dort heisst sie Bina Music. Genau.
1: Okay, ja, merci dir fürs Interview. Dann lasse ich dich doch schon wieder zurück zu den Decks. Und merci vielmals. Ihr hört weiterhin Blue Dimension mit dem Capital Beats Special. Und noch eine Stunde dürft ihr uns hier live auf Radio Rabe und als Wiederholung bei Dies Radio Wallis mitverfolgen. 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

Noch 30 Minuten dürfen wir euch durch die Sendung Blue Dimension x Capital Beats begleiten. In ungefähr 20 Minuten haben wir noch den zweiten Part von diesem Back-to-Back im Interview, nämlich der Alehop. Wenn ihr möchtet wissen, wie dass er seine Live-Premiere hinter den Decks erlebt hat und was für Vorbereitungen er dafür vorgenommen hat, dann bleibt doch noch dran. Geniesset die letzten Minuten der Show live auf Radio Rabe und als Wiederholung bei Dies Radio Wallis.

0: So, Ale, wie war es? Dein erstes Live-Set?
1: Hey, ich hoffe gut. Nein, es hat mega Spass gemacht. Ich war sehr nervös, aber es war ein super Gefühl, ja.
0: Ja, Kompliment an dich, beziehungsweise natürlich an euch beide. Wirklich ein super Set gewesen, viel Energy dahinter. Und super gewesen, Mo. Wie nervös bist du? Erzähl.
1: Hey, glaub schon sehr nervös. Also, ich habe dann schnell mein Leben hinterfragt, als ich in einem Buff nochmal war. aber die Musik hat mir dann schon nochmal geholfen, runterzukommen wieder. Ja.
0: Ja, Ale, wie bist du eigentlich aufs Auflegen gekommen?
1: Ich habe immer schon das Herz für elektronische Tanzmusik gehabt. Ich habe früher auch beim Jugendtreff gerne mal so ein Lied übernommen, beim Lieder wünschen oder eingeben. So. Und ich habe das Gefühl, ich habe so ein Gespür für das, was Crowd kann gefallen. Ja.
0: Ja, wie hast du das jetzt hier gemacht? Du hast ja nicht wirklich eine Crowd gehabt, die du hast können lesen.
1: Ich habe hier auf meine super Partnerin Bina vertraut. Wir haben hier zusammen das vorbereitet. Wir haben hier recht ähnlichen Vibe. Und dadurch habe ich das Gefühl, haben wir gleich eine gute Energy können erzeugen, auch mit weniger Leuten in Buff, ja.
0: Ja, absolut. Wo könnt ihr die ZuhörerInnen zukünftig verfolgen?
1: Hey, auf jeden Fall auf Insta. Dort heisst sie alehop.be. Dort ist schon mein Soundcloud verlinkt. Und es sind noch ein, zwei Sachen geplant. Das kommt ja auch noch raus und ich hoffe natürlich auf vieles mehr, ja.
0: Ja, Leute, bleibt gespannt. Merci nochmal vielmal für euer Set. Wirklich nice gewesen und merci auch für deine Worte jetzt. Ich bin wirklich überzeugt, dass ihr, wenn ihr so weitermacht, noch bei euch eine grosse Zukunft bevorsteht. Bleibt also unbedingt dran.
1: Merci, dass wir hier dürfen da sein.
0: Irgendwelche abschließenden Worte von euch beiden?
1: Nee, danke für die Chance.
0: Also, ja, dann kommen wir jetzt zum Ende von dieser Sendung. Merci an alle, die die dritte Ausgabe Blue Dimension x Capital Beats verfolgt haben und mit uns gefeiert haben. Merci auch nochmal an alle DJs für ihre Sets. Jago, Kobuk und natürlich jetzt Alehop und Bina. In einer Woche geht es bereits weiter mit Blue Dimension und zwar mit dem Gurten-Festival-Special zusammen mit Radio Rabe. Ab 7 Uhr bis 2 Uhr morgen bringen 8 DJs vom Gurten-Festival-Lineup ihren Sound ins Radio und sorgen dafür, dass ihr alle so richtig ready für den Festivalsommer seid. Ich wünsche euch allen eine gute Nacht und feiert gut. Tschüss!

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Guten Morgen. Hallo und herzlich willkommen zur Voyage Nummer 50. An einem wunderschönen Sonntagmorgen. Ich würde am liebsten rausgehen, aber ins Radio und dann muss ich direkt Picket den ganzen Sonntag. Das heisst, es ist nichts mit rausgehen, es ist daheim bleiben. Aber vielleicht ein bisschen auf dem Balkon. Die nächsten zwei Stunden war ja schon auf Radio Rabe. Ich habe wieder wunderschöne Musik gefunden. Divers, ruhig, elektronisch, akustisch. Mick ist der Daniel Imhof. Ich wünsche uns zwei schöne, ruhige Stunden hier mit Voyage auf Radio Rabe. Schön, bist du dabei.

Das waren zwei Songs von Alex. Christmas Song und The Reaper. Ein wunderschönes elektroakustisches Folk-Album. Wunderbar. Und der nächste Song ist ein neuer von Janine Schulz. Obwohl, du hörst Voyage auf Radio Rabe.

Janine Schulz mit Obotero. Die nächsten zwei Songs kommen vom Eierum aus Dänemark. Ab seinem neuen Album Selected Organ Works, respektive neu. Das Album ist schon 2018 dann nur auf Tape rausgekommen und jetzt haben sie es Re-Release gemacht. Und digital und auf Vinyl. Das ganze Album ist das Zentrum von der Songs ist ein altes Vintage-Pumporgan, das er in einem baufälligen alten Haus in Dänemark gefunden hat, das eingenommen hat und dann immer wieder zu diesem Instrument zurückgekehrt ist und Tracks hat gemacht, aufgenommen und die ganzen Stücke auf dem Album sind um das Vintage-Pumporgan herum strukturiert und sehr, sehr schön. Sie sind ganz simpel betitelt, Nummer 6 vom Eierum ab Selected Organ Works. Du hörst Voyage auf Radio Rabe.

Song Nummer 6 vom Euer Raum ab Selected Organ Works. Unglaublich repetitiv, minimalistisch. Es hat so etwas Reizvolles. Es passiert nicht wirklich viel und gleich durch das, dass sich so oft etwas wiederholt, ein Muster, ein Schema, merkt man auch die kleinsten subtilen Veränderungen. Man hört das ganz Feine daraus raus. Das finde ich unglaublich faszinierend. Der nächste Song auf Euer Raum mit dem Namen Nummer 7. Du hörst Voyage auf Radio Rabe.

Track Song Nummer 7 vom Euer Raum auf dem Album Selected Organ Works. Der nächste Song kommt von Max Cooper ab seinem neuen Album Feeling is Structure, rausgekommen am 8. Mai. Chrysialis heisst der Track. Los ist Voyage auf Radio Rabe.

Das war der Track Inferenz von Jaco Jaco aus Berlin. Die nächsten zwei Label kommen. Label, die nächsten zwei Songs kommen auch ab einem Label aus Berlin, vom Label El Manto, das Kassettenlabel. Zwei Tracks von Joel Knocked Brinson ab seinem Album The Politics of Being. Wird am 8. Juni rauskommen, das Album. Alle Tracks sind ausschließlich auf dem Buchla Isel sind entstanden. Ein unglaubliches vielseitiges Instrument, aber glaub, offenbar, so wie ich geschrieben habe, fast nicht zähmbar. Alles von Ohr gestimmt, also das ist nicht quantisiertes Gerät. Und es sind wunderschöne, sehr spezielle Songs rausgekommen. Der erste von Joel Knocked Brinson heisst Overpass Pillars, A Temple at Sunrise. Du hörst Voyage auf Radio Rabe.

sehr intens. Das waren zwei Songs von Joel Knock Brinson ab seinem Album Politics of Being. Das nächste Stück von Port Sleep. Mit Strands. Du hörst Voyage auf Radio Rabe.

Das ist der Noah Lyles mit Unnoticeable Seriousness. Der nächste Song kommt von Martin Brugger ab seinem neuen Album The Shell, das auf dem Münchner Label Squama wird rauskommen am 26. Mai, glaube ich. Genau, 26. Juni kommt das Album The Shell von Martin Brugger raus. Ich freue mich schon unglaublich fest, das letzte Album war wirklich der Wahnsinn gewesen. Und auch das eine Stück, das man jetzt schon hören kann, ab seinem neuen Album The Shell, Knees, Hands and Shoulders and Teeth, ist wunderbar. Martin Brugger, hier bei Voyage auf Radio Rabe.

Also New York, der Stardust Multiplier mit Smoke. Der nächste Song aus Italien, Luigi Tozzi, Phantom Deep Blue, Yippie Voyage auf Radio Rabe.

Phantom Deep Blue von Luigi Tozzi. Der nächste Song kommt vom Rail. Guitar Meditations Nummer 3. Der zweitletzte Song von heutigen Voyage. 10 Minuten ist es 10. Hier auf Radio Rabe.

Rail mit Guitar Meditations Nummer 3. Der letzte Song vom Caliber, Little Bend. Und damit wäre es so für heutige Voyage. Voyage Nummer 50. Im Mikro war der Daniel Imhoff. Hier auf Radio Rabe 95,6. Ich wünsche dir einen schönen, wunderschönen Sonntag. Und bis in einem Monat hier bei Voyage auf Radio Rabe. Tschüss.

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0: Schönen guten Morgen, da bei Jazz am Sonntag im Radio Rabe. Heute live aus dem Studio Welle unten am Sulgerein. Am Mikrofon begrüßt mich Josefine Nagorsnik. Ja, ich freue mich sehr, dass ich eben heute einen Gast im Studio habe. Und zwar ist das der Mathieu Trovato. Hoi.
1: Hoi, guten Morgen.
0: Schönen guten Morgen. Das ist super, dass du mich bist gekommen besuchen da, weil eben sein neues Album «Now I See» ist eben das Feature von der heutigen Sendung vom Mathieu Trovato Trio. Und wir werden zuerst ganz viel Musik hören und dann in der zweiten Hälfte der Stunde werden wir uns noch ein bisschen darüber unterhalten, über dieses Album. Und da bin ich sehr gespannt drauf. Aber ja. Cool, yes. Ich freue mich drauf. Aber jetzt tun wir zuerst hören. Genau, es geht los mit dem Titeltrack «Now I See».

0: Mathieu Trovato Trio. Mit dem Album «Now I See» sind wir eben am Hören. Und davon haben wir jetzt die ersten Seiten von der Vinylscheibe gehört. Ich bin eben mega happy, dass der Mathieu heute mit mir im Studio ist und ich gehe jetzt eben auch noch direkt ein paar Sachen zu der Musik fragen. Ich muss das Mikrofon noch ein bisschen drehen, damit ich dich anschauen kann. Ja, das ist schon besser so. Ja, wunderbar. Cool, genau. Das erste Lied, das wir gehört haben, war «Now I See». Dann haben wir gehört «Matt's Mood». Und das dritte, jetzt, bevor ich wieder anfahre, war «It May Be Next Time». Genau, das ist ein brandneues Album. Es ist rausgekommen am 1. Mai von Mathieu Trovato. Erzähl mir doch ein bisschen zuerst, Mathieu, wer bist du, was machst du, woher kommst du, was ist deine Idee mit dem Album?
1: Genau, also merci zuerst für die Einladung. Es freut mich extrem, hier heute Morgen bei dir zu sein und bei euch alle. Also ich bin eigentlich ein Roman, aber wohne jetzt seit 10 Jahren in Bern. Und dieses Album ist ja für mich wie mein erstes musikalisches Statement hier auf dieser Welt, musikalische Welt, sagen wir.
0: Sehr cool, was für ein Statement. Ja, du hast für das Statement hast du gewählt das Format Piano-Trio, also eine relativ klassische Besetzung. Willst du vielleicht etwas dazu sagen, wie du dazu, also du bist ja Pianist
1: natürlich. Genau, ja, genau. Ich bin Pianist, ich habe es nicht erwähnt.
0: Nein, du bist Pianist und Komponist natürlich auch, ja. Von diesen Sachen. Wir werden auch noch ein bisschen mehr über Kompositionen reden, aber vielleicht noch eben zur Besetzung. Wieso ist es für dich reizvoll, ein Piano-Trio zu machen im Jahr 2026?
1: Ja, genau, das ist eine sehr gute Frage. Also ich glaube, viele Pianisten, ich will nicht jetzt sagen beim Aui, aber beim vielen Pianisten, der Piano-Trio ist wie eine sehr gute Plattform oder sagen wir ein Mittel, sich zu exprimieren und
0: auszudrücken,
1: genau, ja. Also ich probiere meine beste Berndeutsch jetzt.
0: Du machst das im Fall mega cool, yes.
1: Und genau, also von auch von was ich habe von früher gelost, also die Oscar Peterson Trio Platten sind ja so ein Vorbild, oder der Wynton Kelly oder genau so Besetzungen haben mich immer fasziniert und für mich es war wie klar, meine erste Platte muss auch so etwas in der Art sein, genau.
0: Ja, cool. Deine Mitmusiker, wer ist mit dir noch? Wer gehört man noch auf deinem Album? Und wie hast du dich getroffen? Oder wie bist du zu ihnen gekommen? Oder?
1: Ja, also ich habe die große Ehre, mit zwei wunderbaren Musikern spielen zu dürfen. Erstens am Kontrabass haben wir der Antoine Brochot, zuerst aus Paris, aber er ist in der Schweiz gekommen. Und der Peter Primus Frosch am Schlagzeug von Österreich, aber jetzt in Luzern. Und wir haben uns schön in der Mitte getroffen, zu Bern, genau, an eine Jam-Session hier in Bern. Ich glaube, ich habe mit beiden das erste Mal zusammen in dieser Besetzung gespielt.
0: Genau, du tust eine Jam-Session auch organisieren.
1: Mach ich
0: auch,
1: genau. Ja.
0: Genau, kannst du noch vielleicht dazu, also ist es dort gewesen, wo du sie getroffen hast? Oder
1: genau, ja, das war der Place gewesen, wo wir uns für das erste Mal, das erste Set mal zusammengespielt haben. Ja.
0: Das ist im Sankt-Jemetage?
1: Im Sankt-Jemetage, genau, im Tuesday-Jam, ja.
0: Jedes ist die,
1: genau.
0: Ganz genau. Und wir sagen so manchmal, da bin ich Jazz am Sonntag. Ja, genau. Cool. Also hast du deine Mitmusiker getroffen. Das ist, dann hast du gefunden, die beiden, das passt extrem zu dem, was ich machen
1: will. Genau. Oder? Also ich glaube, so ein Band zu haben, ist wie eine Beziehung. Irgendwie, du weißt, wenn die Personen richtig sind, dass die Richtigen sind. Sozusagen. Ja, cool. Also es hat sich so angefühlt für mich. Und für mich nachher war klar, oder? Wenn ich etwas machen will, vor allem in dieser Besetzung, es wird mit diesen zwei sein. Ja.
0: Cool. Zur Musik haben wir ja schon ein bisschen etwas gesagt, eben so ein bisschen die Vorbilder. Jetzt ist es ja auch speziell auf dem Album, eben genau, du hast mich darauf aufmerksam gemacht, das ist mir da im Studio, nicht mit Kopfhörern, gar nicht sofort aufgefallen, aber es ist ja auch noch ein bisschen speziell, wenn man die anderen Lieder noch hören, kann man sich ja auch darauf achten, dass es, wie es von der Aufteilung her ist. Wie habt denn ihr das Album überhaupt aufgenommen? Also ich habe da ein Vinyl in meinen Händen, das genau, ist das Endprodukt, das ist ein Vinyl, wo ihr habt, also wo du in Eigenregie hast produziert, oder? Du hast es selbst verlegt, du bist sozusagen selbst
1: genau.
0: Verleger
1: ja,
0: davon.
1: Genau.
0: Genau, eine Eigenproduktion. Und Genau. Kannst du dazu etwas sagen? Wie ist das entstanden? Also,
1: ja, genau, ist eine sehr gute Frage. Also ich spiele in vielen anderen Bands und andere Stilrichtungen, wo immer sehr stark, sehr viel produziert ist, alles ganz genau, alles ganz auch artifiziell, so in einer Art. Und ich wollte mit dieser Platte etwas sehr echt und ernst auch der Welt geben, irgendwie, sag mal, ne? Und deswegen, ich habe mich entschieden, in so ein ziemlich Vintage-Studio zu gehen, mit auch Vintage-Equipment, die vielleicht ein bisschen manchmal einfacher ist und wo man eigentlich Entscheidungen treffen muss, an der Punkt, an der Ort, jetzt. Und mir auch in der gleichen Raum aufgenommen. Es ist nichts geschnitten und es ist einfach, wie es war dort, mit so wenig Artifice möglich. Oder? Und das ist, ich glaube, der Ziel war am Anfang, für auch diese Musik zu vermitteln. Ja.
0: Ja, das ist natürlich etwas wirklich sehr Ungewöhnliches heute eigentlich, dass man gar nichts editiert, nichts schneidet und so. Deswegen, das ist natürlich eine ästhetische Entscheidung.
1: Ja, auf
0: genau.
1: Jeden Fall.
0: Sehr cool. Ästhetische Entscheidung. Was man eben auf dem Album sieht, ist eben, es werden viel kennen, die da hören, eben die auf Bio müssen, gelegentlich,
1: ja.
0: Müssen da noch viel durch. Eben man sieht eben die Überführung mit diesen lustigen Bullaugen, also mit diesen runden Fenstern. Und du stehst da und es ist leer. Das sieht man ja fast nie eigentlich. Ja, so eine Ansicht von dem Tunnel oder von dieser Überführung hat man ja selten. Kannst du noch etwas zu dem Album sagen oder wieso du das gewählt hast?
1: Ja, auf jeden Fall. Also vielleicht zuerst, die ganze Albumdesign ist ja von meinem Zwillingsbruder. Er heißt Luca Trovatone, hat eine sehr coole Arbeit gemacht. Und genau, mir jetzt Idee kam, ich wollte eine Cover haben aus Bern, weil jetzt ich wohne eben in Bern. Und diese Stadt ist, wo ich habe viel, also ich habe jetzt 10 Jahre, 11 Jahre hier gebracht. Und ich habe auch hier viel eben Jazz gelernt, viele Leute kennengelernt, meine Musiker kennengelernt.
0: Du hast auch da studiert, Bern?
1: Ich habe auch studiert.
0: Genau.
1: Und für mich war es wichtig, ein Bild aus Bern zu haben. Und ich habe mir gedacht, ich gehe oft in Biel und es gibt ja diese Tunnel mit den Lichtern und so. Und ich habe mir gedacht, das wäre schon ein cooles Bild. Und nachher war die Challenge, dort, wenn es niemand war, ein Foto zu nehmen. Aber mir ist es irgendwie geschafft, ja, am Sonntag eben, um 10:30 am Abend. Und genau, es...
0: Sehr, sehr schön, hat eine ganz spezielle Stimmung, auch mit dem Licht. Das ist mir noch nie so aufgefallen, dass der so Neonröhren hat,
1: ja.
0: Was so ausgesehen. Ja. Ja, sehr cool. Also das ist auch ein sehr schönes Objekt.
1: Dankeschön.
0: Ja. Genau, zu der Aufnahme. Du hast mir das vorhin, jetzt sind wir da ein bisschen weiter geplaudert,
1: ja.
0: Aber eigentlich hast du mir gesagt, wo wir das Lied gelost haben beim Hören, hast du gesagt, ja, da habe ich 40 Fieber gehabt, wo wir das aufgenommen. Das wollte ich natürlich schon noch wissen. Also es hat ein bisschen, die Umstände von der Aufnahme sind eigentlich also noch viel roher.
1: Als irgendwie, ja.
0: Also wieso bist du krank gewesen, denn, wo ich es aufgenommen
1: habe? Also natürlich, wenn du auf dir etwas freust und du denkst, ja, jetzt ist mega cool, ich freue mich, ich werde mega cool Zeit haben, natürlich wirst du krank. Und zwar noch Fieber und ja, nicht so gut, Bauchschmerzen. Aber mir ist es gleich geschafft und ich glaube, das hat auch alle wie eine noch mehr einen Zusammenhang gegeben zum alles, weil die waren voll auch nett, alle mit mir und
0: ja.
1: Supportive und das spürt man auch, ich glaube, in die Musik.
0: Ja, und sehr fokussiert.
1: Sehr fokussiert, also,
0: man weiß, man kann nicht 5 Takes machen, sondern
1: genau,
0: einfach
1: ja.
0: Jetzt.
1: Ja, jetzt musst du die Richtige sein. Und, sorry.
0: Nein, sag mal weiter, mir ist noch eine Frage gefallen.
1: Genau, und vielleicht das hat auch geholfen für dieses Album, ich habe mir bei mir die Tage vorher immer gesagt, less is more. Und dass ich krank war, hat mir vielleicht auch geholfen, ein bisschen zurückzuhalten. Und eben, less is more. Ja?
0: Cool.
1: Irgendwie von Spielen und von Genießen. Ja.
0: Sehr cool. Ja, super. Die Kompositionen sind alle von dir.
1: Ja.
0: Wie sind sie denn so... aufbaut, wie kann man sagen, also sie sind wie folgen sie einem, also wir haben jetzt die Hälfte von dem Album gehört und es ist es hält sich in, also wenn ich das so kann sagen, was ich bis jetzt gehört habe, ist schon in der Jazz-Tradition, aber es hat am Anfang wie eine Art Head und dann hat es Improvisationen und dann hat es wieder eine Head. Ist das, das ist natürlich bewusst gewählt.
1: Auf jeden Fall,
0: genau. Ja. Erzähl doch mal über deine Motivation.
1: Ja, der Format ist ziemlich klassisch mit eben, ich bringe sehr oft ein Liedsheet und manchmal ist es nicht größer als eine A4-Seite, also wie ein ganz normaler Liedsheet.
0: Also ein Liedsheet ist so für vielleicht die Leute, die nicht genau wissen, was das ist, ist wie ein Blatt, mit, wo Noten draufstehen, aber es steht eigentlich nur mit Melodie.
1: Genau.
0: Und dann, also aufgeschrieben als Note und dann darüber wie ein Akkordsymbol, also wie ein Gitarre-Akkord oder so, oder kann ja auch auf einem anderen Instrument gespielt sein. Genau, das ist das Liedsheet, also nicht so sehr viel Informationen zu
1: einem. Ja, ja. Und das wird nachher gebraucht als Basis zum zusammen improvisieren und Musik machen. Genau. Und diese Format, ich habe immer Schwierigkeit, zu viel zu schreiben. Ich habe es auch gemacht, natürlich. Es gibt auch ein paar Stücke, wo ein bisschen mehr, sagen wir, Information der Band gegeben ist. Aber ich finde es immer schön, auch die anderen, vor allem in dieser Besetzung, der Jazz-Trio, Klavier-Jazz-Trio, viel Freiraum zu geben, die anderen Musiker auch zum vielleicht Surpris,
0: wie sagst du das? Überraschung.
1: Überrascht, genau, zu sein, von was kommen kann. Und ja, nachher für der Live, wenn wir spielen live, es kann immer noch mega viel passieren und ich finde es sehr schön.
0: Cool, ja. Genau, dann habe ich dich noch fragen, natürlich, was sie denn, jetzt habt ihr das Album produziert, ihr habt auch Konzerte, wo ihr spielt, gestern Abend habt ihr gespielt, in Courchenay.
1: Genau, in Courchenay.
0: Genau, und dann spielt ihr in Bern, spielt ihr aber auch noch, oder?
1: Ja, in genau. Bern spielen wir auch noch in Mahogany Hall am 30. Mai, sehr schöner Ort, historischer Club von Bern, und
0: ja.
1: Es freut mich extrem dort, ja.
0: Ja, cool. Am 30. Mai, das ist Sonntag. Nein, ist es Samstag?
1: Ist Samstag.
0: Ist es Samstag.
1: Ich muss, ja. Sehr cool. Sagen wir Samstag. Aber 30.
0: ist das Wichtigste. Ja, cool, genau. Also, dort spielt eben das Mathieu Trovato Trio. Genau. Und was sind denn nach dem Konzert, nach dem 30. Mai, so die Pläne? Gibt es Ort, wo du findest, das wäre etwas, wo mein absoluter Traum wäre, dort zu spielen? Oder vielleicht auch, also nicht mein absoluter Traum, aber einfach so wie etwas, wo du wie also als Vision für dieses Projekt hast?
1: Ja, ist eine gute Frage, merci. Und für mich ist der vielleicht habt ihr gemerkt, mit meinem Nachnamen Trovato, ich bin ja Italiener und war auch aus Sizilien. Und für mich wäre eigentlich ein Traum und eine Ehre, dort spielen zu dürfen, in Sizilien. Oder vielleicht auch etwas mit denen zu schaffen, vielleicht in einem nächsten Album oder so. Mal schauen, wir sind noch nicht so weit, aber ja, genau. So Italien und Sizilien wie back to the roots gehen, oder? Das wäre für mich wichtig, ja.
0: Sehr cool, das ist ein Ziel, zum drauf herzuschaffen.
1: Ja,
0: ja, sehr cool. Ja, wunderbar. Und dann sind wahrscheinlich dann sind noch andere Alben auch geplant, eben vielleicht mit dieser Besetzung oder einer anderen Besetzung oder mit noch mehreren Musikern? Oder,
1: also, so weit bin ich noch nicht, aber ich glaube, wenn es wird immer mit dieses Trio gehen, wenn möglich, ja? Genau, weil ich glaube, wir haben uns gut gefunden und menschlich ich war super mit den zwei und musikalisch noch besser und genau.
0: Ja, super, dann ist das ja perfekt, cool, ja, genau. Ja, merci für mal, Mathieu, dass du vorbei bist. Gibt es noch etwas, wo du gerne loswerden
1: willst? Keep swinging.
0: Keep swinging, yes, man.
1: Nein, weißt du, ich sage das immer auf meinen Videos.
0: Also, ich sage drum, es auch hier. Okay, oh ja, sehr gut. Signature move.
1: Genau.
0: Funktioniert am Radio, ja, cool. Hey, merci vielmal, Mathieu, dass wir zusammen dir können blödeln. Wir hören auf jeden Fall jetzt noch die zweite Hälfte vom Album Now I See, wo am 1. Mai im Selbstverlag erschienen ist. Ich könnte das Album übrigens hören, nicht nur auf Vinyl, sondern auch, willst du noch schnell etwas sagen, wo man es hören kann?
1: Also man kann es überall los, auf alle digitalen Plattformen und physisch leider nur aufs Vinyl und nicht CD, es tut mir leid. Aber
0: wieso leider? Wieso tut es dir leid?
1: Ja, weil ich habe jetzt beim Konzert ein paar Leute, die wollten gleich noch ein CD und ja, es hat mir leid getan. Weil
0: ah, okay. Es gibt Leute, die kommen fragen nach CDs.
1: Ja. Aber okay, viel mehr, die nach Vinyl wollen eigentlich.
0: Ja.
1: Das ist noch krass. Ja.
0: Ja.
1: Vielleicht noch schnell,
0: unbedingt,
1: wenn wir noch etwas hören und ich sehe jetzt, es kommt ein Tune, das ist meine Lieblingstake von dem Album.
0: My Sweet Solitude. Ich tue noch schnell den Redundanz-Jingle rein, aber danach hören wir My Sweet Solitude, das Lieblingsstück von Mathieu Trovato von seinem Album. Super, hey, merci vielmals an dir für das Interview, sehr cool. Also, genau, Jingle und dann My Sweet Solitude.

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0: Steppen in My Zone vom Mathieu Trovato Trio. Das ist ja Mathieu Trovato Trio mit dem neuen Album Now I See, ist jetzt Feature von der heutigen Sendung bei Jazz am Sonntag im Radio Rabe. Jetzt kommen wir aber zu unserem wöchentlichen Segment.
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0: Genau, was läuft in und um Bern? Da haben wir zum einen am 20. Mai könnt ihr in den Toren hauen im B-Flat Colin Vallon und Vincent Courtois hören. Das ist Klavier. Colin Vallon ist ein Pianist und Vincent Courtois ist ein Cellist. Und es wird, so wie es angekündigt ist, ein sehr lyrisches, melodisches Duo werden. Am 22. Mai kommen die Uptown Big Band hören in der Widmarhalle, B-Jazz. Und sie featuren eben dann Ray Anderson und Felix Stüssi. Und ich werde auf jeden Fall versuchen, dort zu sein, weil Ray Anderson ist natürlich eine Posaunenlegende. Und es ist immer sehr ergreifend, ihm zuzuhören, finde ich. Und dann gibt es am 30. Mai natürlich auch noch das Mathieu Trovato Trio in der Mahogany Hall. Genau, das ist die Musik, die wir heute gehört haben von dem Album und wahrscheinlich auch noch weitere Musik. Das ist die Konzertvorschau von der heutigen Sendung. Da am Mikrofon hat mich begrüßt Josefine Nagorsnik und mein Interviewpartner ist Mathieu Trovato gewesen.
2: Genau, merci vielmals für die Einladung.
0: Und ich wünsche euch zusammen einen schönen Sonntag. Wir tun jetzt eben noch abschließen mit dem letzten Stück von dem Album, wo heisst Snap a Pick. Das ist Jazz am Sonntag im Radio Rabe gewesen. Einen schönen Sonntag von meiner Seite, Josefine Nagorsnik. Bis in zwei Wochen.

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0: Sie sind auf Radio Berner Abend, das ist das Berner Kulturradio. 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Königin der Nacht, das ist der Titel von einem intensiven Buch über eine Mutter und über ihren Sohn. Der Sohn versucht, den Tod von der Mutter zu verstehen und herauszufinden, wer sie gesehen ist. In Erinnerung an Szenen und Bruchstücke entsteht ein Text über Nähe, über Distanz, über Schuld, Herkunft und die Frage, was sich im Hinterdrein überhaupt noch sagen lässt. «Königin der Nacht», das ist das neue Buch von Lukas Bärfuss, erschienen im Rowohlt Verlag. Der Lukas Bärfuss, der ist in Thun geboren, er ist Dramatiker, Romancier und ein streitbarer Publizist. Seine Romane sind 20 Sprachen übersetzt. Und der Lukas Bärfuss, er ist Mitglied von der Deutschen Akademie für Sprache und Dichtung und lebt in Zürich. Bevor wir über das sehr persönliche Buch reden, lassen wir doch den Text selber zu Wort kommen. Bitte, Lukas Bärfuss.
1: Der Sohn findet die Nachricht im Schlafzimmer an der Galechon im Bert. Es ist ein rosa Bankauszug. Guthaben am Vorabend ihres Todes, 60 Franken. Er ist müde von der Reise. Zürich, Madrid, Santo Domingo, gerade gelandet. Jetzt ist er hier, bei ihr, bei seiner Mutter. Das Bett gemacht, die Wäsche im Schrank gebügelt und auf Kante gestapelt. Hinter den Vorhängen lärmt das Viertel. Vor 5 Tagen ist sie gestorben. Infarto agudo de miocardio. Der zweite. Den ersten Infarkt hat sie ignoriert. Keine Ärzte, keine Blutverdünner, keine Lipidsenker. Ihm ist schwindlig. Der Jetlag. Er sollte trinken, essen und schlafen. Früher hatte sie keine Scheu vor Medikamenten. Miokrisin gegen die Polyarthritis, Optalidon gegen die Schmerzen. Warum nahm sie das Aspirin nicht? Er rechnet. 60 Franken geteilt durch die 13 Tage bis zur nächsten Rente, das ergibt 4 Franken und 60 Rappen. Das entspricht in diesem Land einer kleinen Mahlzeit im Restaurant, einer Tasse Kaffee in einer schicken Bar, einem Kinoticket. Wollte sie nicht mehr leben? Wollte sie ihr Leiden nicht verlängern? Hat sie den zweiten tödlichen Schlag in Kauf genommen? Vor dem Tod hat sie sich nicht gefürchtet, sehr wohl aber vor der Krankheit, der Bettlägerigkeit. Seine Mutter ein Pflegefall, das hätte sie nicht zugelassen. Oder fehlt ihr einfach das Geld? Er weiß es nicht. Er kennt seine Mutter nicht. Hat nie gewusst, was das bedeutet, eine Mutter, ein Sohn. Worte, Begriffe. Er misstraut ihnen. Von Berufswegen. Er ist Schriftsteller. Aber Zahlen? Lügen nicht. Und er ahnt, was Mutter ihm mit ihrer letzten Nachricht mitteilen will. René, ihr Mann, weint nicht, klagt nicht, blickt ins Leere, rennt im Kreis und erledigt Zeugs, funktioniert, bereitet seine Abreise vor, will von der Insel verschwinden, redet in Schlaufen von ihrem letzten Tag, alles normal, bis sie abends in der Küche zusammenbrach. René trug ihr Federgewicht in den Wagen, fuhr sie in die Klinika Abreu. Um Mitternacht war es zu Ende. Mit ihrem Tod hat der Sohn gerechnet, aber der rosa Zettel provoziert ihn, als habe ihm die Wirklichkeit ins Gesicht gespuckt. Die Zahl steht auch für sein Leben, warum er denkt, wie er denkt, fühlt, was er fühlt, was ihn morgens aus dem Bett an den Schreibtisch scheucht, warum er arbeitet bis zum Umfallen, welcher Teufel hinter ihm her ist. 60 Franken, ein wertloser Mensch. Der Sohn schämt sich. Er hat nicht verstanden, wie schwach sie war. Ach! Er gilt als kluger Mann. Er hat die Welt gesehen und 10.000 Bücher gelesen. Ein Dichter, ein Denker, erfolgreich, bewundert für seine Brillanz. Das ist alles falsch. In Wahrheit ist er dumm und blind und geizig. Er hätte helfen können, helfen müssen. Es wäre ein leichtes gewesen. Eine Nacht im Sheraton am Malecon übersteigt Mutters Tagesbudget um das 50-fache. Aber er hat keinen Finger gerührt. weil sie nichts gesagt hat. Ach, Mutter hat nicht erlaubt, dass ihr Sohn sie rettet. Nicht? Einmal ja, in Göttingen. Da saß er nach einer Verlagssitzung im Kartoffelhaus, müde und hungrig, und das Telefon brummte. Auf dem Bildschirm anonym. Es war René. Der erste Anruf in 10 Jahren. Sie hatten von seinem Literaturpreis gehört. Glückwunsch! Mutter freue sich sehr über den Erfolg. Sie hätten es nicht leicht. Das Land sei instabil, Banken gingen pleite, $10,000, mehr nicht, in bar und in ein Schließfach. Cash is cash.

0: Geschichte aus deinem neuen Roman «Königin der Nacht». Der Roman, der mit dem rosa Bankauszug mit diesen 60 Franken anfängt. Warum hast du am Anfang gerade diesen Betrag noch? Klar, es kommen Erinnerungen, aber der Betrag, der ist irgendwie, der begleitet uns über die zwei Seiten.
1: Ja, merci für die Einladung, Roger. Und
0: schön, bist du da.
1: Merci also, vielmals.
0: Das letzte Mal haben wir zusammen in der Rathausgasse geredet. Ah. In der Beiz. Es war dem Berner Literaturfestival.
1: Ah, da waren wir noch jung und dumm.
0: Gell? Ja. Genau.
1: Die 60 Stutz, ja, ich meine, wenn du sagst Roman, das ist meinem Leben abgeschrieben. Und die 60 Stutz hat es gegeben und der Bankauszug hat es gegeben und die Gefühle, die ich hatte, wo ich die Zahl habe gesehen habe, das hat es alles gegeben und das hat schon eine Veränderung bedeutet in meinem Verhältnis zu meiner Mutter und wie ich sie gesehen habe und auch im Verhältnis zu mir. Und es ist so deutlich geworden, plötzlich. Es ist so deutlich geworden, was alles nicht möglich war und was alles ist schief gelaufen. Aber auch die ökonomische Brutalität von diesen 60 Stutz. Weil ich kenne das natürlich. Ich weiss, was es heisst, wenn man wirklich zu null sieht, eigentlich. Und 60 Stutz ist schon fast auf null. Und was es für einen Stress bedeutet und auch für eine Deformierung eigentlich von Persönlichkeit und vom Selbstwert. Und ich meine, ich habe mit meiner Mutter über viele Jahre keinen Kontakt mehr gehabt. Das ist irgendwann mal nicht mehr gegangen. Und als ich die 60 Stutz gesehen habe, ist irgendwie so wie eine Tür aufgegangen. Und ich bin dann für das Buch einfach durch die Tür durchgegangen.
0: Mhm. Da kommt eben der Satz, erkennt, das ist ja dann noch in der Ehrform, oder erkennt seine Mutter nicht, steht sehr früh, also steht früh in dem Buch drin. Ist das der eigentliche Ausgangspunkt für das Buch, dass du, jetzt sage ich du, oder deine Mutter nicht kennst, nicht richtig kennt hat?
1: Ja, das ist sicher jetzt nicht nur ein Ausgangspunkt von diesem Buch, sondern ist etwas, wo mein Leben hat grundiert und wo auch meine Literatur sicher hat grundiert. Das ist schon ein Ursprungssatz. Mhm. Und es ist natürlich auch nicht vollständig richtig, weil ein paar Sachen habe ich natürlich gewusst und ein paar Sachen sind irgendwie auch beleidigt. Und stehe irgendwie aus Tatsachen da. Aber was bedeutet es denn genau, wenn man jemanden kennt? Das heisst ja eigentlich, dass man eine Beziehung hat miteinander und eine lebende Beziehung und dass sich die Beziehung auch verändert und dass man sich in dieser Beziehung irgendwie auch verändert. Und das hat es alles irgendwann mal nicht mehr gegeben mit meiner Mutter.
0: Du schreibst dann auch, Zahlen lügen nicht. Erinnerungen können aber schon lügen. Oder ja, verwischen oder was auch immer, oder?
1: Ja, das ist schon so. Also, ich meine, wenn man schreibt, hat man natürlich fast ein professionelles Misstrauen. Allen Bewusstseinsinhalt gegenüber, ob das jetzt Erinnerungen sind oder Träume. Und ich glaube auch, aus dem Misstrauen rauskommt überhaupt erst zu schreiben, dass man sich nämlich fragt, was stimmt von dem? Was ist die Wirklichkeit gewesen hinter diesen Erinnerungen? Und erst durch die Gegenüberstellung von diesen zwei Sachen gibt es eine Reibung und gibt es einen Anlass, über die Sachen zu schreiben, weil es geht mir nicht darum, jetzt meine Erinnerungen auszubreiten, sondern mir geht es darum, herauszufinden, was von dieser Geschichte eine Allgemeingültigkeit hat und was von dieser Geschichte auf die sozialen Verhältnisse verweist und warum das jetzt unsere Beziehung und das Leben von meiner Mutter so ist, wie es ist.
0: Was heisst Allgemeindeutigkeit? Wie ist der Begriff zu verstehen jetzt in diesem Kontext?
1: Ja, ich meine, das, was meine Mutter hat gemacht und was sie hat können machen und so, wie sie hat gelebt hat, hat einfach etwas zu tun gegeben mit der sozialen Situation, was ist drinnen gewesen.

0: Raum. Es hat auch eine gewisse Handlungsmacht gehabt. Die war nicht sehr gross gewesen. Aber sie war nicht gezwungen, alle Entscheidungen so zu treffen, wie sie sie hat getroffen. Aber ihre soziale Situation war nicht gut gewesen. Und ist auch nicht gut gewesen, weil es in diesem Land für Frauen ganz im Allgemeinen und im Speziellen noch für Frauen, wie sie einfach ein täglicher Kampf war.
1: Nimm uns doch schnell mit an den Ort, wo deine Mutter gelebt hat, wo du hergegangen bist nachher, wo das mit diesen 60 Franken war. Wo sind wir da?
0: Ja, da sind wir in der Hauptstadt von Santo Domingo, die kleinen Antillen. Also die Hauptstadt heisst Santo Domingo und das Land heisst die Dominikanische Republik. Und wir kennen es eigentlich vor allem aus Ferienparadies. All die Fototapeten, die man kennt von diesen Palmstränden, die sind häufig von der Erde. Und es ist aber auch so ein bisschen wie ein Rentnerparadies. Also es hat recht viel, eine recht grosse Schweizer Kolonie von Leuten, die sich den Lebensabend in der Schweiz nicht mehr leisten können. Und sich dort dann mit der Rente einigermassen über Wasser halten können. Und das war auch ihre Wahl gewesen, das hat sie gemacht. Und ich bin zweimal bin ich dort gewesen. Und der letzte Besuch, also was ist auch gestorben gewesen, ist Teil von diesem Buch auch der erste Besuch.
1: Gerade der zweite Besuch oder eben das zweite Mal dorthin fliegen, wie war das für dich gewesen? Was ist dir da aus durch den Kopf gegangen ist, sind die Erinnerungen oder das Aufarbeiten von einer Beziehung, von einer Geschichte auch ein bisschen im Flugzeug schon passiert?
0: Ja, es war so, dass es für mich überhaupt gar keine Frage war, ob ich jetzt dorthin gehe. Obwohl es eigentlich nicht wirklich etwas zu tun hat gegeben. Aber ja, irgendwie der Job in meiner Familie ist irgendwie der vom Totengräber. Ich habe wirklich die halbe Familie ins Grab gedreht. Und ich glaube, es gibt über Kulturen hinweg zwei Sachen, die unwidersprochen heilig sind. Und das erste ist Gastfreundschaft und das andere ist der Totendienst. Dass man die Toten begrabt. Und das ist irgendwie auch der Auftrag gewesen, jetzt bei meiner Mutter, und darum bin ich dorthin gegangen. Und Gefühl dann war, dass etwas hat aufgehört und etwas Neues anfängt. Also so der, es war wirklich ein Übergang gewesen.
1: Aufgehört, was hat denn neu angefangen?
0: Ja, es ist noch komisch, dass man nämlich, die Toten sind ja nicht tot. Und wenn man schreibt, hat man ein sehr lebendiges Gespräch mit den Toten. Das ist schon das, was der Beruf zu einer Herausforderung macht. Auch zu einer schönen, muss ich sagen. Dass man in einen Dialog tritt mit denen, die mal da waren. Und dass man probiert, die aus Zeugen anzurufen. Und das, was vorbei ist, ist natürlich ein Leben. Und mit einem Leben vergeht natürlich irgendwie eine ganze Epoche. Also wenn ein Mensch stirbt, dann stirbt viel mehr als jetzt nur das Individuum, sondern es sterben auch viele Beziehungen und eine geschichtliche Ära meistens. Und das, was neu anfängt, ist, dass man in eine neue Beziehung tritt mit dieser Person, die man mal kennt. Und das ist nicht weniger intim als mit den Lebenden.
1: Ist es dann zu einer versöhnlicheren Beziehung geworden zu deiner Mutter, wenn du schreibst und vielleicht mit ihr auch mal, eben, wie du sagst, im Dialog bist gewesen und vielleicht gewisse Stellen, wie du sie uns jetzt vorgelesen hast, vielleicht auch deiner Mutter vorgelesen hast, sprichwörtlich übersetzt?
0: Ja, also ich glaube schon. Also ich habe jetzt eigentlich nie das Gefühl gehabt, dass ich etwas würde machen, wo ich weiß jetzt nicht, ob sie es cool gefunden hat oder ob sie wäre einverstanden gewesen damit. Aber es ist mir nicht darum gegangen, jetzt irgendwie da schlimme Sachen zu erzählen oder sie bloßzustellen oder so, ganz im Gegenteil eigentlich. Und ich habe aber nie, Ich habe keine Bitterkeit in mir. Und ich bin so reich beschenkt worden vom Leben, dass ich hatte überhaupt gar keinen Grund für das. Und natürlich gibt es in vielen Sachen eine Trauer über Sachen, die einfach nicht so möglich waren. Und dann gibt es zwischen auch ein Unverständnis und eine Wut für gewisse Sachen, die sie hat gemacht. Aber ich habe nicht das Gefühl gehabt, dass ich irgendwie muss eine Rechnung begleichen oder so überhaupt.
1: Ich greife leicht vor in der Geschichte, es sind ja zwei Teile. Der erste Teil hört auf mit dem Satz, ich zitiere, das Einzige, worauf er sich verlassen will, ist seine Erinnerung. Er, der Sohn, der Schriftsteller, ich. Eine extreme sprachliche Verdichtung von einer ganzen Geschichte. Und wie ist das entstanden? Wie hast du es einfach so hergeschrieben oder hast du da ein bisschen um die Worte gerungen? Das ist ein unglaublich dichter Satz, den du da gemacht hast.
0: Merci vielmals. Das ist ganz unterschiedlich. Wenn man sich genug lang vorbereitet, dann kann man solche Sätze näher in einem Schwung eigentlich herschreiben. Aber wichtig ist natürlich, dass man sich lang darauf vorbereitet. Und die Vorbereitung, ja, die hat mich schon gekostet.
1: Mhm. Der Erzähler wird nachher vom Sohn zum Ich. Warum die Bewegung zwischen Distanz und auch irgendwo persönlicher Offenlegung?
0: Mhm. Ja, weil Perspektive einfach muss wechseln. Und ich habe auf die Geschichte mehr als eine Perspektive. Ich habe sie natürlich als Mensch, als Sohn, in meiner Privatheit und in meiner in meiner Intimität eigentlich. Mhm. Das ist ein Unterschied. Und ich habe sie auch als Schriftsteller, wo die Sachen mit ziemlich kaltem Herz anschauen kann, wo eine grosse Distanz hat dazu. Und was er so muss haben. Und dann haben sie irgendwie auch aus historisch informierten Mensch, der probiert, das in einen Zusammenhang zu setzen, wo die gesamte Gesellschaft betrifft. Und dann habe ich es aber auch aus Kind. Das ist ganz deutlich so, weil die Beziehung, die ich hatte mit meiner Mutter, war vor allem eine, wo ich ein Kind war. Und dann sind wir dann schon gleich auseinandergerissen worden. Das heisst, ich hatte nicht wirklich eine Beziehung mit ihr, wo ich erwachsen war oder nur sehr sporadisch und dann noch so eine recht eine prekäre. Also dort, wo ich wirklich einen emotionalen Zugang habe und wo ich auch jeden Moment zurückkehren kann, ist der Bub, den ich mal war. Mhm. Und das sind andere Ichs. Das ist einfach nicht das Gleiche. Mhm. Und darum gibt es auch die Wechsel in diesem Buch.
1: Mhm. Der, der ja irgendwo interessant ist. Oder? Und ich denke zurück, als ich das erste Mal das gelesen habe, also das PDF vom Verlag bekommen, da hatte es noch praktisch keine Beschreibungen gehabt. Ich habe das einfach so gelesen und dachte, wo ist ich jetzt das oder nicht? Und immer so das Zweifel, das wissen wir jetzt natürlich. Wo verläuft für die Grenze zwischen literarischer Form, der Schriftsteller Lukas Bärfuss, und die autobiografische Wahrheit?
0: Also, ich habe eigentlich in all meinen Büchern immer probiert, die Sachen so zu bezeugen, wie ich sie erlebt habe. Und ich glaube, die Zeugenschaft ist für mich ganz entscheidend. Und ein Zeuge kann sich irren. Und kann Sachen in einen falschen Zusammenhang bringen. Und das ist okay. Aber er darf nicht lügen. Er darf also nicht willentlich irgendetwas anderes erzählen, was nicht so war. Und dass sie mich lala festlegen und berufen auf das, was ich erlebt habe, das ist überhaupt der erste Grund, warum ich darüber schreiben kann. Weil ich glaube nicht, dass ich jetzt mit einer Fiktionalisierung von diesen Sachen irgendetwas hätte erkennen können. Und das ist eigentlich fast ein wissenschaftlicher Zugang oder auch ein soziologischer Zugang. Es hat mich überhaupt nicht interessiert, dort mit einer erfundenen Geschichte irgendetwas zu frisieren oder aufzupeppen, was nicht so war. Nein, das ist schon das ist schon in einer hohen Kongruenz zu dem, was ich erlebt habe.
1: Hat vielleicht auch nicht die Qualität, oder es ging jetzt mir nicht so unter die Haube im Lesen, wenn man denkt, hier ist er jetzt auch ein bisschen abgedriftet, oder?
0: Ohne das ja, wollen können, das zu überprüfen. Ja, das stimmt natürlich. Also das stimmt, ja. Also Zeugenberichte haben natürlich etwas, wo wir uns, wo einen höheren Stellenwert hat. Mhm. Weil wir wissen, da hören wir jemanden, der etwas hat erlebt hat. Und wir können irgendwie in ein Verhältnis treten, aber die persönliche Verbundenheit zu diesen Geschichten ist irgendwie beleidigt. Und ja, das ist die Hypothese von diesem Buch. Aber es ist auch, man hört ja viel so Autofiktionales jetzt. Das hat mich eigentlich nie interessiert, das hatte ich nie gehabt. Das hatte ich auch im Buch über meinen Bruder nicht gehabt, über den Koala nicht. Das hatte ich auch nicht gehabt beim Buch über meinen Vater. Das Autofiktionale, das hat mich nicht interessiert. Ich suche eigentlich Belege. Das heisst nicht, dass nicht die literarischen Mittel zum Einsatz kommen. Mhm. Weil die Frage ist natürlich, ob der Zeuge alles erzählt, was er weiss. Mhm. Und das ist natürlich nicht so. Ich habe natürlich nicht alles erzählt. Auch ich habe eine Auswahl getroffen, einen Ausschnitt. Das ist nicht möglich. Es ist nicht möglich und ich hätte es auch nicht wollen, weil es wäre möglich gewesen, sämtliche Geschichten zu erzählen. Und darum ist es, glaube ich, was ich weggelassen habe, was das Buch sehr stark definiert.
1: Und sie hat ja gleich auch noch spannend gemacht, irgendwie, oder? Und ich denke, das ist wie beim Buch über die Vater, oder jetzt eben hier auch vor allem, wenn ich als Leser durch das Buch durchgehe, durch die Reise durchgehe, wenn ich jetzt dem mal so sage, dann löst es natürlich auch Bilder und Erinnerungen aus in Bezug zu meiner Mutter, oder? Um Bezug und so. Mhm. Das ist schon etwas, wo für dich auch schon noch so ein Ziel ist, den Leser auch zu dem anzuregen.
0: Ja, nein, unbedingt. Also, ich meine, das Verhältnis von Leserin, vom Leser zum Text ist, um das geht es. Mhm. Und dort möglichst im Dienst sein von diesem Verhältnis und alles zu machen, dass das Verhältnis möglichst ein reiches, abwechslungsreiches, lehrreiches, reich in allen Dimensionen wird. Das ist schon meine erste Aufgabe, klar. Mhm. Ja. Und dann ist es natürlich so, dass bei der Mutter ist es natürlich irgendwie auch einfach, weil wir haben alle eine. Mhm. Und wir haben ja auch irgendein Sättigungsverhältnis. Und darum messen wir, glaube ich, jetzt das Buch schon immer auch an unserer eigenen Geschichte.
1: Und es ist ja schon anders, der Bezug zu der Mutter oder zum Vater. Ja. Und je nachdem, wer stärker ist oder nicht. Aber zu wissen, das ist die Mutter, die dir das Leben gibt, ist schon noch irgendwie etwas Spezielles, oder?
0: Eindeutig. Ja. Und das kann man auch nicht, das ist auch unhintergehbar. Das bleibt auch so. Und das, ist wirklich ein völlig anderes Buch in der Entstehung und jetzt, glaube ich, auch im Resultat, als es über einen Vater wurde.

0: 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Mein Gast, der Schriftsteller Lukas Bärfuss. Wir reden über sein neues Buch «Königin der Nacht». Lukas Bärfuss, der Sohn nennt sich im Buch selber ein Schuft. Also mit anderen Worten, du dich so selber. Warum die radikale Selbstanklage?
1: Ich weiss nicht, ob das jetzt eine radikale Selbstanklage ist. Das ist einfach nur ehrlich. Mhm. Weil das kommt natürlich. Weil es einfach die Frage ist, warum ist es nicht möglich gewesen, eine Hand auszustrecken? Mhm. Warum ist es nicht möglich gewesen, in einer gewissen Souveränität meiner Mutter zu begegnen? Mhm. Warum hat es mich immer wieder reduziert auf eigentlich schon lange überwundene Situationen, Zustände und Zeiten von unserem Leben? Und das ist natürlich auch so ein bisschen etwas, das Dämonen band, wenn man es mal gesagt hat. Dass man Sachen hat gemacht hat, wo ich weiß nicht, ob es um das Verzeihen geht, aber wo einfach nicht okay sind. Mhm. Und wo man gerne hat anders gemacht, wo man nicht stolz ist drauf. Mhm. Und ich finde, wenn man ein solches Buch schreibt, muss man schon ein bisschen all in gehen. Und dann hat es mir irgendwie jetzt nicht... Ich hätte irgendwie keinen Sinn drin gesehen, mich dort noch zu schützen. Oder irgendwie noch, ja. Also, da muss man auch schon radikal ehrlich sein, finde ich.
2: Das All-In, oder? Also, alles oder nichts. Oder ist das so der Satz, Schweigen bringt die Welt zum Stillstand? Ist das so einer der zentralen Fehler vom Sohn, also von dir?
1: Ja, gut, das ist natürlich, Entschuldigung, aber das ist natürlich schon ein zentraler, ist ein Riesensatz, ja. Mhm. Das ist so. Also, das ist natürlich auch der Bezug zum Parzival, mhm. wo der Graal fängt, wo der Einzige ist, der in die Graalsburg kommt und dann sieht er den König, den Graalskönig, der Anfortas, und der hat eine Verletzung an den Hoden, weil er ein Giftpfeil hat reinbekommen und er leidet. Und der Parzival sagt nichts und fragt ihn nicht, was mit ihm ist. Und bekommt den Graal nicht wegen dem. Genau. Weil er das Gespräch nicht wagt, weil er sich selber nicht in ein Verhältnis setzt, sondern eben schweigt. Und es ist, man sagt ja, totschweigen. Mhm. Und das stimmt. Also Sachen sterben, wenn man nicht darüber redet. Ja? Und die Literatur ist natürlich immer irgendwie ein Versuch, dort in das Schweigen das Leben hineinzubringen. Mhm. Das Leben durch einen Dialog, durch ein lebendiges Gespräch.
2: Eigentlich ein Beziehungsproblem, gleichwohl häufig das Schweigen. Ja. Ich sage jetzt mal gescheiter nichts.
1: Ja.
2: Es kommt dann schon wieder gut.
1: Ja, es ist natürlich auch eine Machtfrage. Ja. Und zwar auf beide Seiten. Also man kann mit Schweigen oben bestrafen und schmollen. Und schmunzeln haben übrigens eine ähnliche Etymologie. Sie sind beide mit dem Schweigen verbunden. Und schmollen ist eine grosse Strafe und eine grosse Selbstbestrafung.
2: Mhm. Mutter scheint gleichzeitig als rettend, als zerstörer ist. Zitat, sie hat ihn gerettet und verdammt. Was ist das für eine Ambivalenz, wo du da erzeugst?
1: Ha!
2: Sie fragen, gell?
1: Ja, ist eine gute Frage. Es ist einfach so. Also ich meine, das, was sie jetzt hat gemacht hat, hat mich auf eine Art und Weise geprägt und geformt, dass eigentlich alles, was ich heute bin, kommt aus diesen Momenten raus, kommt aus meiner Mutter raus.
2: Mhm. Mhm.
1: Und gleichzeitig war es aber auch ein völliger Entzug eine Vernachlässigung. Und das ist natürlich sehr schwierig, in ein Bild hineinzubringen. Und die vielen Mythologien, die über die Mütter sind gemacht wurden, beinhalten das eigentlich schon auch, dass sie eben beides kann sein. Dass sie das Leben schenkt und aber auch das Leben kann nehmen. Mhm. Oder mit dem Leben, das man schenkt, gleichzeitig natürlich auch das Sterben gibt.
2: Ja.
1: Und ich glaube, die Ambivalenz in der Mutterbeziehung ist jetzt auch etwas ziemlich Hundskommuns, ehrlich gesagt. Wenn ich jetzt meine Freunde anschaue und die Freundinnen, dass sie die Verhältnis zu den Müttern immer prägt von einer unglaublichen Widersprüchlichkeit, ja, von einer Beziehung, wo man eigentlich nicht rauskommt und wo nicht ganz freiwillig ist und wo eine existenzielle Dimension hat und wo man braucht und wo man verflucht, weil man sie so braucht und vielleicht können sich nie emanzipieren von dem und darum ist das glaube ich auch ein allgemeingültiger Satz. Ja.
2: Ist es dann plötzlich eine Beziehung, wo, wenn sie nicht mehr da ist, ganz eine andere Dimension, Qualität und Intensität hat?
1: Ja, wobei ich muss sagen, dass ich fühle mich recht frei jetzt in der Beziehung zu meiner Mutter. Das ist nichts, wo ich in meinem Alltag mit mir das rumtrage. Oder wo ich das Gefühl habe, wo mich in der manchmal träume ich vor, das kommt vor, aber es ist nichts, was mich plagt. Aber gleichzeitig ist es natürlich einfach der Generalbass in meinem Leben, ganz eindeutig.
2: Die Sprache von deiner Mutter, vulgär, exzessiv, manchmal eskalierend, das ist fast wie ein Rhythmus, was sich das irgendwo steigert.
1: Schön, in diesem Buch. Ja, absolut.
2: Ja.
1: Das ist natürlich auch etwas, was ich sicher von ihr habe übernommen. Also sie hat eine unglaubliche Sprachlust gehabt. Und Sprache war etwas, was sie wirklich hat eingesetzt hat. In ganz unterschiedlichen Sachen. Aus Waffen hat sie eingesetzt, aus Mittel vor Verführung, aus Schutz, aus Verstellung, aus Täuschung. Also, das gäbe, glaube ich, nochmal das Buch, ehrlich gesagt. Ja, Muttersprache.
2: Muttersprache. Wie ist denn wenn bist du dir bewusst worden, dass du den Umgang mit der Sprache auch von deiner Mutter hast?
1: Also, ich habe natürlich einen Teil, oder so eine Initialzündung ist sicher von meiner Mutter. Das war eigentlich immer klar gewesen. Ich schöpfe auch sehr stark jetzt aus dieser Kultur, wo ich herkomme. Und ich glaube, das Grobe und das Unmittelbare und das Sprache etwas ist, wo kann kutzeln und wo kann beissen und wo kann wehtun und wo kann einen höheren Ton anschlagen und im nächsten Augenblick die tiefste Vulgarität beinhalten. Das ist das ist natürlich ein grosses Geschenk, wenn man Zugang hat von dem eigentlich zu allen Tönen. Ja.
2: Mhm. Welchen Wert, jetzt haben wir über Sprache geredet, welchen Wert hat für deine Mutter Bildung gehabt?
1: Hey, das haben sie nie gefragt.
2: Weil ja, irgendwo für mich ist das immer auch so ein begleitendes Thema in dem Buch hin, oder? Der Wert von Bildung oder überhaupt die Bedeutung von Bildung.
1: Ja. Ja. Also ich meine, eine der schlimmsten Folgen von der Armut ist, dass man einen sehr schweren Zugang hat zur Bildung. Und dass man wegen dem nicht versteht, dass man die Verhältnisse nicht versteht, die man drin lebt. Und dass man nicht versteht, wie man sich davon befreien könnte. Und das war etwas, was ich sehr früh fast schockartig, schlagartig habe verstanden. Also mit 8 eigentlich. Und das ist auch ein Teil von diesem Buch. Dass mich das Lesen hat gerettet. Und dass mich der Bildungshunger, den ich entwickelt habe, extrem stark von meiner Mutter hat entfernt. Überhaupt irgendwie von meiner Klasse oder von meinen sozialen Verhältnissen. Das hat es nicht gegeben, wo ich herkomme. Es hat niemand gegeben, der Bücher gelesen hat. Einfach nicht. Und das ist schon etwas, was mich hat befreit und was meiner Mutter irgendwie nie so ist zur Verfügung gestanden. Und das ist schon, der kommt näher schon wieder der Sozialaktivist im Erfüllen, also, den ich irgendwie auch habe. Und dieser Teil vom Buch ist auch sehr wichtig, ja, was näher darum geht, was sind eigentlich die sozialen Bedingungen gewesen, warum meine Mutter so war, wie sie war.
2: Und wie hat denn der kleine 8-jährige Lukas, wo die Mutter nicht das Gefühl hatte, dass er Bücher lesen muss, den Weg zum Buch gefunden? Bibliothek oder
1: die ja, über einen Toten auch wieder, weil ein Mann ist gestorben in der Nachbarschaft und dann habe ich die Enzyklopädie geschenkt bekommen, in 28 Bänden. Und in der Zeit, als ich auf der Straße war, ist das natürlich alles verloren gegangen und jetzt habe ich gelegentlich kaufe ich manchmal irgendein Buch online, wenn ich eins finde. Und jetzt habe ich schon ein paar Bände. Mhm. Und ich habe die auswendig. Ich habe einfach mit ab 8 habe ich einfach die Enzyklopädie auswendig gelernt. Und bei jedem Bild habe ich emotionalen Bezug und jede Legende. Und ich habe wirklich alles von diesem Buch habe ich in meine kindliche Vorstellungswelt hineingebracht. Und ich denke irgendwie auch so wie das Buch oder wie die Enzyklopädie, wo übrigens italienische Produktion war in einer Übersetzung und wo von zwei Sozialisten ist ins Leben gerufen worden, die Bildung wollen demokratisieren und also die Bücher nicht in Bücher publiziert, sondern aus Heftli am Kiosk verkauft und dann hat man die zusammenstellen und am Schluss hat es ein Buch gegeben, für das man nicht so viel Geld hat müssen ausgeben für seine Bildung. Und das hat mich geformt, ganz eindeutig. Und gleichzeitig zeigt es natürlich auch, das ist ja nicht normal. Mit 8 lernt man nicht eine Enzyklopädie auswendig. Und das war natürlich schon mein Refugium gewesen, ja, in dieser Welt, die nicht hat funktioniert, habe ich die Orientierung in den Büchern gefunden.
2: Ist das, was du beschreibst, Zitat, die Kindheit ist ein dunkler Schlaf von Träumen erhellt?
1: Ja, das ist ja wirklich verrückt, oder? Wenn wir wissen, wie stark unser Leben von unserer Kindheit geprägt ist.
2: Mhm.
1: Und ich kann, glaube schon sagen, dass alles, was nach der Kindheit kommt, ist eigentlich eine Improvisation über die Kindheit. Und jetzt auch aus künstlerischen Menschen ist der Zugang zum Kind in sich ist absolut entscheidend. Und wir wissen so wenig von unserer Kindheit. Wir haben irgendwie eine infantile Amnesie, die recht gnadenlos ist. Und zwischen ihnen gibt es die unglaublich präsenten Erfahrungen, Erlebnisse, Erinnerungen, die man dann hat. Und das wirkt wirklich, als würde man aus einem tiefen, traumlosen Schlaf plötzlich in einen Traum übergehen. Ja.
2: Mhm, aber die Amnesie, die kannst du ja manchmal noch so ein bisschen mit Fotoalbum, wenn es gibt, irgendwie wieder auferleben, oder?
1: Stimmt, das habe ich halt alles nicht.
2: Eben.
1: Es gibt keine Fotos.
2: Deine Kindheitsszenen, die schwanken zwischen Fantasie und Härte. Ist Fantasie, haben wir uns überlegt, wird das irgendwann zu einem Schutzraum?
1: Wie meinst du, wo Fantasie?
2: Weißt du, ich habe das Gefühl, da ist viel Fantasie von diesem Bub rum, oder, wenn man das liest. Und dann ist wieder die Härte vom realen Leben, die man spürt, auch in Beziehung zu der Mutter.
1: Ja.
2: Und dann mich manchmal fragt, wird die Fantasie zu einer Art Schutzraum?
1: Das ist eine gute Frage. Ich weiß nicht, also vielleicht schon zum Schutzraum, aber nicht zum Fluchtraum.
2: Nein, ich sage Schutzraum, nicht Flucht. Oder?
1: Ja. Ja,
2: genau. Vielleicht auch ein Rückzugsraum.
1: Also, wir verbringen den grössten Teil von unserem Leben in unserer Vorstellungswelt.
2: Mhm.
1: Und das betrifft nicht nur Schriftsteller, das betrifft uns alle. Wir haben unglaubliche Gaben und das ist das Bewusstsein. Und das Bewusstsein ist für alle anderen unzugänglich. Für uns ist es wie ein Garten begehbar, die ganze Zeit. Und ich glaube, es ist sehr wichtig, dass man sich einen schönen Garten anlegt in diesem Bewusstsein. Und dass man in diesem Bewusstsein, in dieser Vorstellungswelt daheim ist.
2: Mhm.
1: Und dass man gern daheim ist. Und das war natürlich schon etwas, was ich früher verstanden habe. Dass die Innenwelt etwas ist, wo man wirklich pflegen muss. Und wo man gestalten kann und wo etwas zu tun mit der Bildung und mit der Kunst und mit all den schönen Sachen, die man in diesem Leben darf haben. Und dass man die mitnimmt in seine Vorstellungswelt. Ja, das scheint mir zentral sein. Übrigens auch für die Resilienz. Also, wenn man wenn man durch harte Zeiten geht, ist es einfach gut, wenn man ein Bewusstsein hat, wo zwischen ein Gedicht drin vorkommt oder ein Musikstück oder etwas Tröstendes.
2: Und das muss ja nicht nur in den harten Zeiten sein.
1: Nein, das stimmt.
2: Das kann eigentlich immer wieder ein bisschen
1: unbedingt
2: sein.
1: Unbedingt. Ja. Aber das ist schon das, eigentlich, wo, wenn es dann irgendwie die Frage ist, wie das alles hat überstanden, dann ist es so eine ganz ursächliche Freude am Leben. Das ist mir irgendwie immer geblieben. Mhm. Und das hat, glaube ich, schon etwas damit zu tun mit meinem Innenraum.
2: Mhm. Ja. Und dann gleich auch ein bisschen die Fantasiewelt, die man aufbauen kann, als Schutzraum, den Garten, den du vorher auch beschrieben hast.
1: Ja, es ist noch gar nicht so einfach, den Begriff der Fantasie zu definieren. Mhm. In meinem Buch ist es eine Plastikfigur. der Cowboy, der rosa-rote Cowboy.
2: Cowboy, hä?
1: Genau. Ja. Aber für mich ist Fantasie, wo man sonst so ein ins Fantastische und in die Kinderwelt abschreibt und wo so ein bisschen einen minderwertigen Gehalt hat, das ist für mich nicht so. Sondern es geht wirklich darum, dass man probiert, seine Imagination zu entwickeln. Und immer mehr probiert, sich vorzustellen.
2: Mhm. Ja, ja, beim Lesen des Buches auch immer wieder gedacht, jetzt erfahre ich viel über deine Mutter, aber ich erfahre logischerweise ganz viel über dich.
1: Ja, tut mir leid.
2: Nein, genau das wollen wir ja, oder? Also,
1: ja, das ist ja klar, ja, weil es ist natürlich ein dialektisches Verhältnis. Mhm. Also das eine ist ohne das andere nicht zu haben. Ja,
2: klar.
1: Und es ist ändern. Eine Beschreibung von einer Beziehung als jetzt eine Beschreibung von einer Biografie. Ja.
2: Absolut, absolut. Ich werde mit dir noch kurz in die Dominikanische Republik gehen. Die erscheint im Buch manchmal fast eine Art Zitat Paralleluniversum. Ist das Perspektive vom Sohn oder ist das so deine heute?
1: Ha! Ich muss noch mal dorthin reisen. Weil die beiden Mal, als ich dort war, bin ich natürlich schon eingeschränkt gewesen in der Wahrnehmung. Weil es einfach jemanden hat gegeben, der den totalen Fokus hat verlangt. Mhm. Aber das, was ich wahrgenommen und was ich irgendwie auch probiere zu beschreiben im Buch, ist schon ein Hinterhof vom Kapitalismus.
2: Mhm.
1: Und jetzt eine Welt, die sehr stark basiert auf Prostitution, auf Tourismus, auf Alkohol, auf Glücksspiel. Und das ist nur ein Teil. Und das ist sehr ungerecht. Und ich weiss, dass das ein super Land ist, mit super Leuten. Und dass die vor extremen Herausforderungen stehen und probieren, sich diesen Herausforderungen zu stellen. Und dort ist die Literatur immer auch wieder ungerecht. Weil jetzt in dem Zusammenhang hat es keine Rolle gespielt, sondern in diesem Zusammenhang hat die Wahrnehmung von einem völlig voreingenommenen Sohn in der doch eher problematischen Begegnung mit seiner Mutter, das ist irgendwie der Hintergrund von dem. Und darum ist es auch nicht eine vollständige Beschreibung von diesem Land, sondern es ist ein Ort, wo ihre Beziehung hat eine Rolle gespielt.
2: Willst du nochmal dorthin gehen? Jetzt durchaus. Mit anderen Augen das Ganze
1: zu schauen? Nein, durchaus. Ja, absolut. Also Hispaniola sowieso. Ich meine, es ist in allem eine exemplarische Insel. Auf der einen Seite ist die Dominikanische Republik und auf der anderen Seite ist Haiti. Und das ist auch kulturgeschichtlich fürchterlich interessant und auch sehr, sehr traurig.
2: Mhm. Fürchterlich interessant. Das ist ja eine schöne Kombination.
1: Ja, ich glaube, man lernt da viel über die Art und Weise, wie sich Kulturen unterschiedlich entwickeln können und was eigentlich die Ursache ist, warum dass es für die einen ein bisschen besser rauskommt als für die anderen.
2: Du beschreibst schon die Figuren, Spieler, Auswanderer, Gestrandete, aber es gibt nicht nur die, oder?
1: Nein, aber das war natürlich schon so ein Bubble gewesen, wo jetzt meine Mutter drinnen gelebt hat.
2: Mhm. Wenn wir so ins Schloss vom Buch hineingehen, irgendwo der Titel «Königin der Nacht», eine Form für eine Würdigung oder auch so ein letztes literarisches Setzen über die Figur von der Mutter?
1: Ja, es passt einfach zu meiner Mutter.
2: Sicher?
1: Ja. Und das ist, glaube ich, das, was sie gefreut. Es war einfach, das ist wirklich ein wesentlicher Teil von ihrer Identität. Nicht das ganze Leben lang. Aber was sie ist jung war, ganz unbedingt. Und einfach das Wesen von Nacht. Und Nacht ist natürlich etwas sehr Ambivalentes. Und ist auch nicht wirklich der Ort, wo sich Kinder drin aufhalten. Mhm. Kinder gehen schlafen irgendwann mal. Und dann beginnt auch die Freiheit von dieser lebenslustigen bis frivolen Mutter. Und die Freiheit, die sie sich hat genommen, ihre Sexualität zu leben, mit ihren Liebhaberinnen und mit ihren Liebhabern, das kann man sich heute gar nicht vorstellen, was es bedeutet in dieser Gesellschaft, in dieser Schweizer Gesellschaft, die wirklich Frauen hat verfolgt. Und gerade Frauen, die nicht sind verheiratet waren und die ein Kind hatten, die waren einfach ständig in der Gefahr, dass sie administrativ versorgt werden und dann auf Hindu-Bank kommen. Und das war sehr präsent in meiner Kindheit. Und darum ist das, was sie hat gemacht hat, nicht einfach irgendwie eine Vergnügungssucht, sondern auch ein Protest und wirklich ein Versuch, innerhalb von dieser extrem rigiden, bürgerlichen, patriarchalen Gesellschaft einen Raum zu finden, wo sie sich entfalten konnte. Und das hat sie ja.
2: Mhm. Ist es ein bewusster Protest von ihr gewesen, oder ist es einfach ein Protest gewesen?
1: Nein, ich glaube, dort hat es sehr viele bewusste Anteile gegeben. Weil sie hat es wirklich ihre pekuhärte Konsequenz hat sie das auch durchgezogen. Sie hat wirklich nicht wollen zu dieser bürgerlichen Gesellschaft gehören. Und das ist, möglicherweise hätte sie auch nicht können, wenn sie hätte wollen zu dieser Gesellschaft gehören. Aber sie hat dort irgendwie schon eine Grenze gezogen und hat dort auch nicht wirklich sehr viele Kompromisse gemacht.
2: Mhm.
1: Also eigentlich gar keine.
2: Genau, das ist die Radikalität. Ja, auch, denke ja. Ich. Wir haben die Nacht, aber was ist jetzt die Königin?
1: Ja, die Königin ist natürlich die Herrscherin von einer gewissen Domäne, von einem Territorium. Und das ist natürlich auch gewesen. Also alle, die mit ihr zu tun hatten, waren beeindruckt von ihrer Präsenz und von ihrem Willen, auch den Moment zu gestalten. Also meine Mutter ist nie unbeobachtet geblieben. Also die hat wirklich Spuren hinterlassen. Und darüber hinaus hat sie einfach auch ein ziemlich beeindruckendes Auftreten gehabt. Also was Kleider betrifft, was ihr Äußere betrifft, hat sie doch sehr viele royale Eigenschaften gehabt. Und das ist auch interessant, weil sie ist auch dort antibürgerlich gewesen. Also sie ist antibürgerlich gewesen von unten her, von der Schicht, wo sie wirklich ist hergekommen, aber auch antibürgerlich im Phantasma von dieser royalen Attitüde.
2: Hm, du zeigst sie ja im Buch innen nicht. Weißt du, ein Foto, ein Bild? Oder
1: nein.
2: Also wir haben uns jetzt ein Bild, das wir langsam in den Köpfen entsteht von ihr, oder? Also,
1: gut,
2: und
1: ja.
2: Es gibt ja irgendwie, müsste man sagen, Königin der Nacht, dann müsste sie irgendwie noch die Musik dazugeben, oder?
1: Ja, das ist zum Beispiel auch etwas sehr Interessantes. Das kann ich einfach hier verraten, unter Freunden. sie hätte gerne mal die Zauberflöte gesehen.
2: Schon, hä?
1: Aber ist nie dazugekommen. Also, soviel sie weiss.
2: Und du hättest nicht mit ihr mal wollen oder so?
1: Ja, das ist auch etwas, wo mir gar nicht wäre in Sinn gekommen. Das ist schrecklich. Und da gibt es natürlich auch eine. Und das ist der härteste Teil von diesem Buch jetzt für mich gewesen, zum Schreiben, ist die Frage, wie stark das Missverhalten von der eugenischen Tradition von der Schweiz beeinflusst ist worden. Also die Härte von meinem Verhalten ihr gegenüber, eine Härte widerspiegelt von der Gesellschaft ihr gegenüber.
2: Mhm.
1: Und das ist leider eine sehr unangenehme Auseinandersetzung.
2: Wäre es eine andere Geschichte, wenn sie in einem anderen Land passiert wäre?
1: Das weiss ich nicht. Wir haben kein zweites Leben, für all diese Sachen zu überprüfen. Das ist rein hypothetisch. Wir waren hier gewesen und wir haben es irgendwie hier müssen machen, sie und ich.
2: Mhm. Jetzt gehst du mit diesem Buch auf Lesereise. Du bist vor Menschen lesen, Leute werden es besprechen, es wird ganz viel darüber berichtet. Was hoffst du, dass es auslöst bei denen, die es liest? Oder was für einen Dialog willst du antüpfen?
1: Ja gut, jetzt sind natürlich die Ansprüche immer grenzenlos. Also ich glaube, dass ich gerne mit meinem Buch die Leute so weit und so tief berühren, für dass sie etwas erleben, was ihnen Möglichkeit gibt, ihr Leben zu ändern.
2: Mhm.
1: Oder die Sache zu ändern, die sie finden, möchten sie gerne ändern. Also ich glaube an die Transformation der Kunst. Das ist einfach das, was ich erlebt. Also mir hat Kunst gerettet, immer wieder, und das tut sie eigentlich jeden Tag. Und das ist etwas, was ich weitergeben will. Die Kraft und die Energie.
2: Was hat der Parzival bei dir ausgelöst?
1: Als ich das zuerst mal gelesen habe? Ja, gut, ich meine. Das ist natürlich schon recht abgefahren, wenn du irgendwie siehst, ein Buch, das vor 1000 Jahren geschrieben wurde, erzählt direkt ins Leben.
2: Mhm. Lukas Bärfuss, wir sind am Schluss von einem intensiven Stadtgespräch auf Radio Rabe im Kulturradio von Bern. Ganz, ganz herzlichen Dank. Ich bin wirklich froh, dass wir das Gespräch führen können, bevor es ganz viele Besprechungen von diesem Buch gegeben hat. So haben wir eine gewisse Freiheit gehabt und herzlichen Dank für das Gespräch.
1: Ich herzlichen Dank.
2: Merci vielmals.
0: «Königin der Nacht», das neue Buch von Lukas Bärfuss, ist im Rowohlt Verlag erschienen. Und das Stadtgespräch könnt ihr einmal im Monat am Dienstag am Nachmittag um 5 Uhr direkt vor dem Rabe Info und dann der Erholung 10 Tage später am Sonntag am Vormittag am 11 Uhr. Am Mikrofon zusammen mit dem Lukas Bärfuss war der Roger Spindler. Habt eine gute Zeit.

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Halihalo, grüezi, grüezi, buongiorno, bonjour. Dobrý deň, es ist Sonntag, der 17. Mai, es ist 12 Uhr und ich grüße euch aus dem Radio Rabe von den Studio 95,6 MHz, wo gerade die Sendung Fun Smile beginnt. Von Mikrofon grüßt euch Moritz und von der Mischpult Moritz, zweimal Moritz heute. Ich wünsche euch guten Appetit und ganz, ganz angenehme Zuhören. Viel Spaß mit Fun Smile.

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Diese Sendung heute ist vorproduziert, aber das macht nichts sowieso. Wir wünschen euch einen guten Spaß, schönen Tag und wir freuen uns auf diese Eishockey-Meisterschaft. Eigentlich wegen dem, wir können nicht live unsere Sendung machen, aber kommt danach Überraschungen und ein paar schönes Interview von manchere Spieler. 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
2: Ja, herzlich willkommen bei der Live-Übertragung hier bei Rabe vom Aua Wir Leben Festival. An dem Sonntag, 17. Mai, der letzte Tag vom Festival. Wir sind hier im Lehrzimmer im Proger bei einem kleinen Talk mit diversen Künstlerinnen, die dann heute später auch noch auf der Bühne stehen. Ja, ich hoffe auf einen wunderbaren Abschluss für das Festival, weil es doch schon ein Zeitchen gelaufen ist. Und ich würde sagen, wir gehen dann ohne gross weiter zu diskutieren auf die Bühne. Sie können euch dann einführen. Viel Spass beim Talk hier bei Rabe Live-Übertragung.
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1: Jawohl, das sind wir, gell?
2: Super Radio.
1: Super Radio. Und ja, du bist ein super DJ.
2: Ja.
1: DJ'n.
2: Thank you.
1: DJ'n. The Baba mit der Blabla. Und schau mal, 20 Minuten vor der Ferie.
2: Ja,
1: wir sind einfach ein bisschen früher gekommen oder später. Normalerweise sind wir der Sunday Shuffle von 3 bis 5. Heute ist die Aua-Theater-Dings.
2: Aua, wir leben.
1: Ist genau, wir sein, leben ja. Theater. Ja. Aua, nicht Aua.
2: Mhm. Aber, ist fast das Gleiche. Fast. Aua, ouch. Ja.
1: Also, aber eben, so, the Sunday Shuffle today, mit viel los, was haben wir gehört? So, Showtunes, some of my favorite Showtunes. We started out with Frank Zappa and the Scrutinizer Postitude, and the Übermensch. Oh, I love this stuff. The theater is my grand escape. And that was from Operation Mincemeat. And okay, we probably broke a few laws with Springtime for Hitler from the producers. We're not allowed to say that stuff, but we're Rabe, so we do it anyway, because it's a culture. Gau, Baba.
2: Es gehört halt dazu. Das
1: called,
2: ja.
1: Es gehört zum Kultur. We heard the flesh all from Hair. I can't wait for that to come back. If we could get Hair back on the stage. And we heard Carefully Tonight from South Pacific, way, way back. A little war remembrance. And General, Officer Krumke from West Side Story.
2: Ja, das ist gut gewesen, der hat
1: mir
2: gut gefallen. Das kennt man einfach.
1: And then Dadu from the Little Shop of Horrors, the original, and Reefer Madness, and then A Little Mad, that's Mutual Assured Destruction. Or as I like to call it, Mutually Assured Distraction. Because we're here to take your mind off of whatever it is going on in the rest of the world. So we're going to be here, oh dear, till 7 o'clock.
2: Das geht noch gerade einen Moment.
1: Es geht
2: noch. Am besten musst du zurücklehnen und ihn installieren.
1: Aber wir haben viel zu tun. Wir haben Gäste schon parat in the Green Room. The Demi Rogers, the Demi und der Rolli sind hier und sie spielen ab der Firi oder so, mal schauen, wenn sie parat sind. Oh, dann, nachher haben wir den Sendu.
2: Ja.
1: Kommt am 5 oder Sandro.
2: Kommt ungefähr am 5, ja.
1: Mhm.
2: Ganz interessanter Mann, wie ist der hören?
1: Ich, genau.
2: Ich will nicht zu viel verraten.
1: Okay, nein, man muss einfach warten und schauen, weil ja. Ich kenne ihn auch nicht. Kommt das erste Mal in Rabe. I hear some different things going on in the background. Was ist das?
2: Ich weiß nicht,
1: Aber eben, schau mal da hier.
2: Ah, sie sind draussen am Üben.
1: Oh, sie sind am Üben.
2: Ja, das ist Musik, die wir von draussen hören.
1: Also, and friends and neighbors today, lots of Swiss music, and we're just going to make it up as we go along, wie immer, gell?
2: Genau.
1: Fast.
2: Ich habe noch eine kleine Frage, Bruce. Du hast mich gefragt, ob ich einen Advertiser machen für Saru und Rosica. Soll ich das jetzt machen oder später?
1: Ja, später machen wir.
2: Okay.
1: Wo bleiben wir jetzt mit Musik ein bisschen, gell?
2: Sehr gut.
1: All right. The Sunday Shuffle, check us out. 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Danke, dass du dabei bist, wo immer du bist. Around the world. Let's. Speaking of the world, so many changes going on.
2: Ja, wo das auch herführt.
1: And Dave Mason passed away just recently. So let's play a little tribute just here. Here's Dave Mason, The World in Changes. 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

0: The Bombe, Bombe, Bombastic. Du hörst den Morgen am Samstag. No, das war einmal, gell, Baba? Nein, Baba, wir sind
1: du,
0: jetzt...
1: Bruce, du bist zurückgespickt worden in die Vergangenheit.
0: In the way back machine, oh mein Gott, jetzt ist der Sunday Shuffle on Saturday... no, Sunday afternoon.
1: Still
0: it's
1: Sunday.
0: It's just Sunday afternoon.
1: The Sunday Shuffle,
0: oh, it's
1: Bruce.
0: The Sunday we Shuffle am Samstag morgen.
1: Yeah.
0: No. It's a Samstag Morgan on Sunday afternoon.
1: Du kannst noch ein bisschen üben, Bruce.
0: Üben?
1: Ja, du noch ein bisschen üben bis nächste Sonntag.
0: Meine Güte, bis nächsten Monat, aber ja. Eben.

0: Ich bin auch ein bisschen Guitar-Man, aber mehr Rhythm-Guitar-Man, und er ist der Spezialist für den
1: Solo. I see. Yes. Und eine neue Schiebe ist rausgekommen im Februar.
0: Genau, Demi Rogers, It Will Get Better. Wir haben ein schönes Album gemacht, das ist online zu haben. Wir haben auch eine Schiebe mit ins Studio genommen. Ich glaube, du wolltest nachher noch welche verschenken.
1: Ja, genau. Rabe kannst du eine Mail schreiben, studio@rabe.ch, und dann können wir das schauen, wie du kannst überkommen. It will get better, ist das versprochen?
0: Ich hoffe es, ja. Also,
1: was hoffe es?
0: Es kann okay. Ja nur besser werden. Das ist der Slogan, gell?
1: Genau, wenn wir schauen, wo Musik ist die beste Medizin für alles, was uns so Sorgen macht und
0: genau.
1: So, oder?
0: Das ist genau so, ja.
1: Also, die Geschichte, wir sind das erste Mal zusammen. Ich habe von dir nicht gehört, und du bist Local, oder? Vom Berner Oberland.
0: Ja, also ich bin ein emigrierter Local, nennen wir es so. Ich komme ursprünglich von Deutschland, aber wohne jetzt schon über 20 Jahre im Berner Oberland.
1: Ah ja.
0: Und habe eigentlich immer Musik gemacht. Damals, als ich von Deutschland zurückgekommen bin, habe ich noch mit meinem Label da den Fight gehabt von Deutschland. Da habe ich mich aus dem Vertrag rausklagen müssen. Das ist ein bisschen blöd gelaufen, aber ist auch gut. Danach habe ich ein paar andere Projekte gemacht, die mir in die Acoustic Leaves, das war aber alles ein bisschen auf Low-Flamme gewesen, und das Elektroprojekt Nice D&D. Und mit den Jahren hat sich so die Formation Demi Rogers gebildet, in der wir jetzt zusammenspielen, und dann haben wir angefangen, das Album aufzunehmen, und ja. Sind,
1: wer ist dabei mit der neuen Konstellation?
0: In der neuen Konstellation, also der Rejo ist der Bassist, der ist eigentlich die ganze Zeit, seitdem ich in der Schweiz eigentlich Musik mache, ist eigentlich immer mit mir unterwegs gewesen. Der Jeff haben wir lange überzeugen müssen, dass er mitmacht, der Schlagzeuger. Und der Rolli ist nachher nachträglich zugegangen, und ich bin mega happy, dass der Rolli mit dabei ist an Bord. Und das ist so die Formation, in der wir spielen auch, ja.
1: Und Rolli hat gesagt, er redet nicht, aber... Ja. Hallo Rolli, kannst du sagen, gell?
0: Er ist noch ein bisschen schwieg.
1: Ein bisschen schüch. Also, ich auch nicht, aber ich mache so oder so, ohne Hemmige, gell? Vor allem. Okay, wir sind hier mit zwei Gitarren, aber das wird dann etwas spielen vom Studio-Produktion aus, sodass man könnte die ganze Band hören. Genau. Aber was hast du zum Spielen jetzt?
0: Also, was wir jetzt live spielen?
1: Ja, genau, live spielen.
0: Also, wir würden jetzt einen Song vom Album spielen, der nennt sich Down the Coast. Den habe ich noch damals in Australien geschrieben. Ich bin immer für viele Reisen gewesen und habe in der Zeit am meisten geschrieben, immer an Songs. Deshalb sind die älteren Songs sind noch viel über das Reisen und über das Unterwegssein.
1: Bist du Weltbummler in dem Sinn?
0: Ja, ja, jetzt bin ich da mehr ansässig am See, aber da ist der auch so schön, da brauchst du nicht mehr so viel Reisen. Oh. Wenn du jeden Tag auf den Brienzer See schaust,
1: das stimmt.
0: Das ist wie Reisen.
1: Stimmt überhaupt. Genau. Also, jetzt hören wir den von der ganz neuen Demi Rogers, It Will Get Better, versprochen.
0: Album, genau. 1, 2, 3, 4.

0: Ja, das Konzert vor dem Multrum, gell?
1: Ja, ich glaube, Hütztag nicht mehr.
2: Warte.
3: Oh, sorry. Ja, Hütztag nicht mehr ganz so viel, ja. Aber wir haben lange Zeit, ich habe das immer am Anfang, irgendwann, als der Song weiter war, so, habe ich immer das gehört, habe gesagt, man muss das unbedingt machen. Dann habe ich eine vom Schwiegervater mal mitgenommen. Aber die Mutrommel hat nicht den Value gehabt, ist nicht so gut gewesen. Und dann hat der Schlagzeuger noch einen gekauft und mit der ist dann gegangen, mit der haben wir das dann aufgenommen bei mir im Studio.
0: Okay, das nächste Album muss eine Säge auch reinbringen, gell? So der
3: ja,
0: okay. Oder?
3: Ja, müsste ich auch sehen.
0: So die alten Instrumente, ja. So die old-timey Musik mit neuen Umfang, genau, oder? Ja. Mit der neuen.
3: Ja.
0: Okay, wir reden mit Dimmy from Dimmy Rogers. Check them out at Dimmy Rogers online. Dimmy ist Bindestrich zwischen.
3: Ja, dimmy-music.com, but you can Google or type anywhere into the searching engine Dimmy Rogers and you should be able to find us there, yeah.
0: Exactly. Heutzutage ist ganz einfach.
3: Ja.
0: Und it will get better. Neue Schiebe, was im Februar rausgekommen ist. Und wir haben ein Exemplar zum Verschenken und Studio at rabe.ch. Und dann fangen wir den Weg, dass wir könnten da entweder abholen hier in Bern in unsere neuen Studios am Sulgenrhein, dann der Marzilli. Oder wir könnten es auch schicken. Ich bringe das sicher durch für euch. Okay. 6 Minuten vor der 5. Wir haben Sandro ist hier. Der Sandro ist hier für ab der 5. Haben wir Nomad Live Musik. Dann haben wir mit Al Ritchie 40 Jahre Rückblick für The Jolly and the Flytraps from Engelberg. Eine ganz große Happy Party Fun Band, Jolly and the Flytraps. Haben wir ein Interview. Und dann schauen wir, was sonst. Gell? Wir sind bis 7 hier. Das heißt noch 2 Stunden. Okay, was haben wir gesagt? Spielst du noch einen live?
3: Wir haben gesagt, ja komm, wir machen noch einen. Wir spielen den Song, der sich nennt Favorite Song. Mal schauen, ob es ein Favorite Song wird.
0: Oh, karaoke.
3: Okay. 1, 2, 3.

0: schauen, ist 5 Minuten vor der 5. Du hörst The Sunday Shuffle mit mir, der Bruce Lee und der Baba und der Sandro kommt bald auch ab der 5. Wir sind bis 7 hier, ja, außerordentlich, auch normalerweise 3 bis 5. Jetzt ist ein bisschen durcheinander mit verschiedenen Programmwechseln etc. und Open Windows. And they call me the breeze. 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Alrighty. Well, thanks very much to Raleigh and to Dimi. Came all the way here to perform for us live. And we have another live performer coming up. Also from the Banner Oberland Tune. Hani richtig sagen. Sandro is here im Hintergrund. Der wird alles einrichten. Oh, denn was soll man denn spielen bis denn? I know. Let's see. Let me see. Boom, boom, boom, boom. Here's one. This will take us up to 5 o'clock, and then we'll be back with more live music. Du Losish, the Sunday Shuffle, Radio Bern, Rabe 95.6, Rabe.ch.
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0: Oh yeah, das Berner Kulturradio, 10 Minuten ab der 5. And I think we're ready. Sandro, was meinst du?
1: Also, I'm ready.
0: you're ready. Yeah. Okay, aber viel Vorbereitung. Du hast ja Haufen Sachen reingebracht. Eine große Produktion.
1: Ja. Also, was ich da also mitgenommen habe, ist noch gerade knapp gegangen mit dem Zug, aber I got my loop station, my guitar, my amp, like everything.
0: Well, you should have called. I would have sent a limo for you.
1: Well, next time.
0: Also, Sandro, du bist auch vom Berner Oberland Region, gell?
1: Genau, aufgewachsen in Steffisburg. Momentan wohne ich zu Gunten, aber eigentlich immer so ein bisschen in Thun unterwegs mit meinen Konzerten. Also eigentlich bin ich der Gitarrist von diversen Projekten. Und ja, schön mal als Gitarrist dürfen in Radio zu kommen.
0: Ja, auch viele kreative Sachen. Unterricht auch Unisono. Wo bist du denn
1: im Unterricht? Im Unisono habe ich alles gelernt, was ich auf der Gitarre kann.
0: Aha.
1: Und habe dort auch selber Unterricht gegeben. Jetzt gebe ich privat noch. Sprich einfach, ja, meistens Schüler, die vielleicht schon noch andere Sachen los haben und so weiter. Da kann man gut abmachen, dass man vielleicht nochmal alle 3 Wochen tut oder so. Und wenn man das tut, hat man nicht einen riesen Stress, dass man nach einer halben Stunde fertig sein muss und kann vielleicht noch ein Bierchen trinken oder so.
0: Also,
1: that's why I'll do it private.
0: Ja, wie ist es mit alten Säcken wie ich? Ohne Talent kannst du mir etwas vorbeibringen?
1: Also du hast sicher Talent. Nein, aber ja, von Jungfers alt.
0: Ja,
1: also ja, schon das Jüngste war auch 5-jährig und das Älteste bis jetzt etwas, ja, sie sind dann etwa 42, 43 gewesen, genau.
0: Okay, ich habe es mal probiert, ich habe es aufgegeben. Weißt du, ja, lieber Radio spielen als Gitarre.
1: Ja, du kannst ja beides hier machen.
0: Ja, okay, kannst mir ein paar Sachen später. Aber du hast deine Gitarre auch. Das ist ein schöner Duesenberg, habe ich nie gesehen.
1: Mm-hmm.
0: Ist fast wie eine Gretsch, aber was genau ist der Unterschied eigentlich?
1: Der Name, nein. Also, sie haben ähnliche Produkt, Duesenberg ist auch ein deutscher Bau und ich habe die dann im Unisono habe ich die gesehen und die Gitarre unbedingt wollen. Und dann bin ich zum Zeppel vom Unisono gegangen und habe gesagt, hey, kann ich die irgendwie auf Rate abzahlen, ich will die Gitarre.
0: Yeah.
1: Und dann hatte ich eigentlich gleich Geburtstag gehabt und meine Mom hat etwas Kleines kaufen für mich und dann hat Zeppel ihr gesagt, hey, er will unbedingt die Gitarre. Und ja, dann hat sie, Miss Grossi und alle rundum haben dran gezahlt, für sie die Gitarre bekommen. Also ich bin dann heimgekommen und ich habe den Gitarrenkoffer gesehen und ich habe fast mich selber gerannt.
0: Oh.
1: Also das ist...
0: So sentimental. And that's it. We have to have this bonding with our tools, right?
1: Mm-hmm.
0: You have to feel it. It has to be just the perfect one.
1: Yeah.
0: Und jetzt zeig du, wie es geht, gell? Oder wie es tönt.
1: Yes.
0: Wir spielen ein paar live. Und du kannst mir sagen, was sonst? Etwas online? Oder hast du Musik raus, was wir könnten präsentieren? Weil wir kennen uns gar nicht bis jetzt, oder?
1: Genau, only the pub quiz.
0: aber ich bin beschäftigt.
1: Also ich spiele 2 Projekt, also die Band Jukebox Heroes, wo ich viel unterwegs bin, wir machen Covers, ACDC, Foreigner, auch mal ein Beltmoos, also ein paar Mundart. Und spielen mit Ramira zusammen, sie hat eigene Songs.
0: Und spielen mit der noch später, reden wir über die Ramira, weil sie ist auch viel unterwegs.
1: Und darum empfehle ich, weil wir mit Jukebox Heroes keine Songs haben, aber unser Sänger hat eine Band gehabt, Three Elements, dass wir vielleicht einen Song von ihm spielen.
0: Okay, ich suche einen. Was hören wir live jetzt? Was willst du spielen?
1: Ich werde zuerst etwas mit der Loopstation machen, ohne Gesang.
0: Mhm.
1: Genau, und eben mein Gitarristendasein präsentieren.
0: Okay. Sandro live in the Rabe Studio. Okay. 95.6, already headphones off. Over to the other mic.

0: Also, das ist es. Schon in Intermezzo und schon ein bisschen elektrisch und so Mood Music.
1: Yeah, it's Mood Music, yes.
2: Ist von der Band Hermanos Guterres.
0: Oh, yeah. Sie sind zum Teil Schweizer.
2: Ja, genau, well, eben, ja, sie ist Schweizer, eben. Ja, genau.
0: Und man, ja, das ist wunderbar, so, der ganze, so, ich sage, it wraps around you.
2: It wraps around you, that's right.
0: You sink into that music and go
2: ja,
0: with the waves.
2: Ja, es ist so ein Flow.
0: Yeah.
2: Und ich mache das bei einem Live-Konzert mit der Amira immer als Intro, also der Track, und das ist eigentlich eines von ihren Lieblingslieder. Deshalb, ja, da mache ich auch bei jeder Part und bitte sehen auf die Bühne, nachdem sie das gemacht hat.
0: Okay. Ja, übrigens, die Amira, sie ist auch viel unterwegs, kürzlich und noch. Und du bist dann, was auch so, Producer oder nur Begleitung oder was machst du mit Amira?
2: Ich bin Begleitung, also wir sind eigentlich im Duo. Und... Hey, also als Band mit Jukebox Heroes haben wir sie auch schon begleitet. Aber die meisten Konzerte haben wir zu zweit, wo ich eigentlich bis auf den Gesang, außer ein paar Backing Vocals, eine One-Man-Band mache. Also mit meinem Stomp, mit der Loopstation und Guitar. That's it, ja. Und dann begleite ich sie. Und ich muss sagen, da bin ich aber viel nervöser, als wenn ich mit der Band spiele. Also, wenn man Fehler macht, dann hört man es.
0: Ja, ja, ja. Okay, ich suche noch etwas von mir zum Spielen. Aber wie heißt die andere Gruppe, The Elements, wie heißt der?
2: Three Elements.
0: Oh, Three.
2: Ausgeschrieben Three.
0: Oh, ich habe Three Elements gesucht und gar nicht gefunden.
2: Three, oh, like.
0: Okay, ja. Dann machen wir das dann. Aber lieber live spielen, hast du schon eine parat, was kannst du spielen?
2: Yes, ich habe noch ein Lied von Oasis. Talk Tonight.
0: Okay.
2: Wann ich gerne spiele. Das
0: okay.
2: ist eins, wo ich singe nicht so viel, aber das kann ich noch relativ gut.
0: Okay. Well, instrumentell ist auch gut, aber wir würden die Stimme hören.
2: Danke.
0: Okay. We have Sandro here in the studio, and we're doing the best we can here to keep the technical all together. Headphones off, microphone off, one mic to the next, and let's see what we got here. Which mic are we doing? That one, right over there. Okay, you're listening to Sunday Shuffle on Radio Bern Rabe. Einish im Monat. Ich kann es, Baba, danke. Nicht gut.

0: Live in the Rabe Studio. Super, super gemacht. Ich meine, local artists have so much to offer here in Bern, in Switzerland. And the Sunday Shuffle, our friends and neighbors section, we're here really to get all this music on the airwaves, spread it across the world. And it's not einfach Musik zu werden. Du gehst hard work.
1: It's hard work, yeah.
0: Schau mal, wie du schwitzt jetzt
1: hier. Ja, es ist warm.
0: Das stimmt, es ist warm hier in den neuen Studios. Haben wir. So, Ventilation ist nicht am besten. Warte bis im Juli. Kommst du zurück im Juli?
1: Dann aber ich habe gerne warm. Also ich habe gerne Schwitzen und Sommer. Und
0: okay.
1: Also.
0: All right. Genug gesagt. Okay, machen wir eine kleine Pause und gehen wir über zuerst zum Amira. Well, sie ist für mich auch a rising star. Mm-hmm. And so, Pop-Music, oder?
1: Yeah. Pop-Music, also für mich ist Soul.
0: Soul.
1: It's Soul und sie hat ja auch ein neues Lied mit Roger Riggs. Das ist schon fast so ein bisschen Blues-Rock.
0: Oh, okay.
1: Also, das ist der letzte, was ich veröffentlicht habe. Und das wäre wirklich schon ein bisschen Soul-Blues-Rock-mäßig.
0: Aha.
1: Und ja, sie ist für mich so ein bisschen eine Aretha Franklin.
0: Oh, okay. Well, ich bin nicht so. Ich habe noch kürzlich kennengelernt, out there by MacArthur's in Thun. Und da kommen alle gute Leute vor. Oder?
1: Genau, ja.
0: Aber eben, du spielst Gitarre im Duo mit dir. Und ich habe jetzt hier am Spotify etwas. Was würdest du empfehlen von dir, Amira?
1: Also ich würde der neueste Ready to Stay.
0: Oh, all right, okay.
2: What's up, everybody? This is Amira. 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Ich hoffe, ich sehe euch an meinem nächsten Konzert, das Generationenfestival in Thun, das Fête de la Musique in Gstaad und auf dem Niesen. And I hope to see you there. Bye!

0: Oh, Via Mira. Was für eine schöne Stimme, was für eine schöne Frau.
1: Und muss ich sich gerade noch ein Shoutout an Roger Riggs machen, der da mit ihr gesungen hat?
0: Ja, genau.
1: Von Zürich.
0: Ist von Zürich.
1: Genau, sie ist dort aufgenommen mit ihm. Also er arbeitet mehr mit Leuten in Amerika, London zusammen. Und er hat sich mega gefreut, kann er mal mit jemandem live im Studio sein. Wusstest du, er meistens den Leuten die Sachen schicken. Und er hat mega Freude gehabt, dass Tamira dort live bei ihm aufgenommen hat.
0: Wunderbar. Was für eine wunderbare Rising Star von unserer Region. Und wir sind so stolz hier im Rabe, dass wir könnten den den Leuten vorstellen. Und Baba, sie kommt ein paar Mal, sie hat schon erwähnt.
2: Ja, sie hat schon erwähnt, dass sie eben am Fête de la Musique in Gstaad ist. Das ist am 13. Juni. Am 7. August supportet sie den Ricci auf dem Niesen. Und am 12. September am Generationsfestival in Thun.
0: Und das ist ein schönes Festival.
2: Das ist immer schön dort, ja. Gut besucht. Und am 9. Oktober, das wollte ich nicht vergessen zu sagen, ist sie im Mokka zu tun.
0: Also.
2: Und da bist du immer dabei, gell?
1: Bin ich immer dabei.
2: Gell,
1: bei
2: Sandro?
1: Auch Konzert, ja. Genau.
2: Also da gehörst du einer der besten Gitarristen in diesem Fall.
0: Nein. Okay.
2: Ich habe noch gerade etwas gesehen.
0: Go was, Baba.
2: Es ist noch Gewerbsausstellung. Sega 26 in Säftigen. Und dort spielen Jukebox Heroes, Covers von den 70er bis 90er Jahren. Und dort ist eben der Salindro, wie Sandro sich nennt,
1: Insta,
2: mit
1: ja.
2: der Amira zusammen auch dort. Also
1: genau, ja.
2: Sonst dort Säftigen.
1: Also das ist ein Konzert, das haben wir schon seit 3 Jahren geplant. Unser Mischer hat uns dort, der ist von Säftigen, reingeholt. Und wir waren dort mit Jukebox eigentlich geplant. Und dann plötzlich kommt Amira so, hey, dort Geva spielen wir. Ja, okay, dann mache ich beides. Das haben wir auch schon gemacht. Letztes Jahr in Grabemeli am Sommerfest, genau.
0: Okay. Wir reden mit Sandro, der vielseitige, viel talentierte. Ich spiele schon andere Instrumente, aber nochmal Gitarre.
1: Wir haben angefangen mit Klavier im Kindergarten, ja. Also das waren meine ersten Musikerfahrungen.
0: Und jetzt?
1: Habe ich wieder mal Klavier müssen spielen oder dürfen spielen.
0: Aha.
1: Genau, wir waren ja in Bern.
0: Oh ja, vor letzter Woche.
1: Genau, am Sonntag, am letzten Tag waren wir engagiert von City Piano Bern. Und dort habe ich natürlich schon etwas auf dem Klavier spielen, mega schön gewesen, auf dem Flügel. Also mega cool, aber ich habe gleich durchgesetzt, dass ich 3 Songs auf dem Klavier habe ich gemacht und den Rest mit der Gitarre.
0: Hast du es immer noch hinter im Kopf gehabt, dass du es sofort wieder ohne viel vorbereitet?
1: Ja, ich glaube, das ist wie Velofahren. Das,
0: ja, das habe ich eine Frage, wo, wenn du kannst, dann das bleibt, oder?
1: Ja, also manchmal habe ich einen Song, den ich schon ewig nicht mehr gespielt habe, den ich keine Ahnung mehr habe. Und wenn ich ihn wieder anschaue, merke ich plötzlich, das geht ja noch irgendwo ist es noch.
0: Ja.
1: Genau, und eben Klavier habe ich bei einem Jazzlehrer in Thun. Kuhn zu Iseli hat die Musikschule dann geheissen. Und das war wirklich so ein Hippie gewesen. Also der ist immer mit dem langen Haar, fast wie Dobrus, hat er ausgesehen. Immer mit dem Velo der Thun gefahren. Und bei ihm habe ich das ganze Improvisieren und Noten lesen und so habe ich dort gelernt. Und habe ich natürlich dann beim Gitarrenspielen, als ich erst in der 5. Klasse habe angefangen habe, schon ein bisschen reinbringen. Also zu hören habe ich schon ein bisschen gehabt.
0: Ja, wo Musik ist der, was immer bleibt am tiefsten im Kern, im Gring, oder? Wir könnten alles lernen mit Musik, zum Beispiel Sprache, wir lernen so Alphabet, oder? Und so, wir lernen Sprachen mit Musik am besten.
1: Ja, also ich war mal im Gymnasium und dann musste ich einen Geotest, Geografie lernen. Und das hat mich angeschissen, dann habe ich einen Song gemacht über das Thema. Beziehungsweise, ich bin vielleicht zwei Themen von 18 Seiten bin ich weit gekommen, weil ich lieber Musik gemacht habe. Aber das weiß ich bis jetzt noch.
0: Okay, sag mal. Kannst du singen?
1: If there is a fan and you start to measure, you will find out it's falling air pressure. And in the end of this fan situation, the weather will change and there will be precipitation.
0: Okay.
1: Und weiter bin ich nicht gekommen, den Test habe ich verkackt, aber
0: wunderbar. Aber so hilft das. Musik hilft das in mehrere Wege, oder? Mit Erinnerungen, so mit Speichern, mit Mood-Änderung, oder? Wenn wir ein bisschen traurig sind, können wir einen Happy Song hören und dann sind wir wieder happy.
1: Ja. Und wir machen aber sogar Sad Songs happy, einfach weil sie gerne hören. Also es gibt zum Beispiel so Google Dolls, Iris, der Song macht mich happy, aber auch eigentlich mega traurig ist.
0: Aha. Okay, gehen wir to Three Elements.
1: Yes.
0: So auch Geschichte oder auch aktuell, gibt es noch?
1: Gibt es nicht mehr.
0: Nein,
1: das hat sich dann die Band aufgelöst. Schon noch der Daniel Schöni, der Drummer, ist auch dabei gewesen. Mit dem haben wir letztes Mal auch einen gejammt. Auch ganz ein cooler Typ, hat viel Projekte. Ist auch bei Punk-Szene mit Pat's Cats unterwegs und sie hatten die Band und es ist wirklich cool, also sie sind ja im Radio gelaufen viel und haben wirklich Hammer-Songs und vor allem so durch seine Stimme ist einfach Hut ab, was der kann.
2: Ja, ist extrem.
0: Und du hast empfohlen so Step in the Light, oder?
1: Ja, ein bisschen rockiger, genau.
0: Ein bisschen rockiger? Mhm. Wir wollen viel rocken. Okay, dann machen wir es. Yeah. The Sunday Shuffle.

0: Oh, yeah. Rabe, the Sunday Shuffle, a Sunday afternoon. Whoa, that'll get us rocking. Tell us about the three elements. Es gibt nur mehr, der Leute sind immer noch rum, oder?
1: Also, es ist noch nicht so lange her, wo die Songs veröffentlicht wurden, aber ich glaube, es ist vor allem auseinander wegen Zeitmanagement, was in der Musik halt viel ist.
0: Das ist das Thema.
1: Der eine hat eine Familie, der andere das und das. Und genau, darum sind die leider nicht mehr unterwegs. Also.
0: Mhm. Aber ich finde, ich meine, nicht als Gruppe, aber die Leute sind immer noch hier und dort.
1: Die Leute sind noch unterwegs.
0: Ja, weiss nicht, haben genau andere Projekte.
1: Genau, so eben der Sänger jetzt mit uns, mit Jukebox Heroes. Ja. Hat sich ja eigentlich so ergeben, er war One-Man-Guerilla Jukebox, unser Sänger. Also, er hat ein Repertoire von 120 Songs gehabt. Und die Leute einfach können wünschen, wirklich wie eine Jukebox. Und dann, darf man fast nicht sagen, aber mal morgen um 6 Uhr im Rattenloch hat er gesagt, er hätte am Abend dann, im Stübli ein Konzert. Und dann habe ich gesagt, easy, ich nehme die Gitarre mit und komme und bin gegangen. Und dort haben wir das erste Mal zusammen gespielt, eine Stunde live. Nie zusammen geprobt.
0: Aber 6 am Morgen, niemand merkt etwas, gell?
1: Nein, dann haben wir es abgemacht. Das war um 10 Uhr am Abend das Konzert.
0: Oh, okay, das Konzert nicht im Rattenloch um 6 Uhr.
1: Nein, dort haben wir nichts. Ja,
0: okay.
1: Dort hätte ich zu wenig Platz zum Spielen wahrscheinlich.
0: Okay, aber eben Rattenloch, sehr bekannt im Tun für Hardcore.
1: Ja, nein, und eben so hat es angefangen und dann haben wir eben vor Gloschar Kleiderladen haben wir dort ein Konzert machen und dann habe ich gesagt, komm, wir machen doch Jukebox Heroes. Also ich und du haben das zweite aufgelöst.
0: Ja.
1: Und haben dann Sandro Bär, unser Schlagzeuger, genau, der Schlagzeuger mit dem Bier.
0: Oh ja, das gibt, du bist auch mit dem Bärenbrew oder Thunbrew oder was
1: Bear,
0: ist
1: Bärbrews.
0: Bärbrews.
1: Ja, der Sandu, ja, Sandu. Er ist mein bester Kollege. Und er hat das Bier und Likör und Schnaps in Thun. Gerade am Bahnhof haben wir das Lager. Und ich mache mit ihm eigentlich, wenn wir ein Catering haben, mache ich die Bar mit ihm. Aber ich bin eigentlich zuständig für Homepage, die ganzen Designs. Also wir haben gerade neue Bieretiketten immer gemacht. Die haben designt und einfach alles.
0: Bist du auch Graphic Designer so auf der Seite?
1: Haben wir das selber ein bisschen beigebracht.
0: Oh, okay. Wir sind werbefrei, Radio Bern, aber alles, was um Kultur und Musik gibt, dürfen wir durchbringen. Okay, es ist 14 Minuten vor der Sexy. Der El Richie kommt mit unserem Album Feature for this month, the 86 new album from Jolly and the Flytraps. Wir sind ein bisschen verspätet, weil wir haben so viel zu tun und nicht genug Zeit. Aber jetzt haben wir Zeit für das andere noch eine Live-Spiele, weil das hat so gut gemacht bis jetzt.
1: Okay, ja. Ich habe zwei vorbereitet und jetzt tun einfach noch etwas Improvisation.
0: Improvisieren? Yeah. Okay, können wir tanzen dazu oder müssen wir...
1: Wir probieren es.
0: Hinlegen oder...
1: Ich glaube, ich mache etwas Bluesiges.
0: Bluesig?
1: Yes.
0: On a Sunday afternoon, a Sunday shuffle. All right, Sandro live in the Rabe studio. We're so happy that we can bring him to you. Take it away, my friend.

0: live in the Robbie Studios. So schön, wirklich wunderbar. Ja, Sandro, danke vielmals. Du hast alles mitgeschleppt und es ist gut gegangen mit dem.
1: Tipptopp, ja.
0: Wenn du willst rumhängen, kannst du mit mir heimfahren, aber das wird erst ab der 7.
1: Du, da hänge ich mit dir noch ein bisschen rum. Why
0: ja,
1: not?
0: Schauen wir, wie wir Radio machen.
1: Yeah, why not?
0: The coolest little radio station in the land, Radio Bern.
1: Ra-B.
0: Genau. Well, righty. 10 Minuten vor der Sexy. Und das ist super. Hast du das schon einfach spontan improvisiert oder hast du schon mal geübt?
1: Nee, das ist jetzt auch spontan improvisiert.
0: Nee, du. Das ist super. Du hast das Gefühl, gell, in your DNA, in your soul.
1: Ich glaube, also bei mir ist Musik einfach Intus. Also, ich tue gerne improvisieren, das habe ich aber gelernt. Bei dem Klavierlehrer und ich bin wirklich auch mit der Gitarre nach vor dem Fernsehen,
0: ja,
1: wo immer wenn Werbung ist gekommen, wechselt ja alle 10 Sekunden der Sound, habe ich Gitarre genommen, zu allem improvisiert. Also,
0: super.
1: I love to hear and play.
0: That's yeah, already. Well, wir sind begeistert eigentlich.
1: Merci vielmals.
0: Gefällt wirklich. Und wir schauen, für was du in Zukunft machst. Und wenn etwas Neues ist, kannst du immer sagen, gell? Du bist immer wieder eingeladen, wenn du etwas Neues hast.
1: Merci.
0: Und? Ja, und Babe hat etwas zum Sagen, gell?
2: Ja, ich wollte Bruce wollen sagen, Amira haben wir ja auch schon fast wie eingeladen. Dann kommt er auch wieder.
0: Oh, das ist auch, weil der Mira schafft heute, sie könnte nicht kommen,
1: genau,
0: hat sie gesagt.
1: Ja.
0: Aber eben, wenn sie kommt und live, dann kommt sie mit, oder?
1: I will be there, ja.
0: All right, yeah, dann machen wir etwas ganz Schönes. Okay, wir sind immer noch mit Friends and Neighbors und wir haben etwas Neues vom Reto Borrell. Kennst du ihn?
1: Reto Borrell, sagt mir nicht.
0: Oh, er hat auch gebrüht, so der Kohl, so da. Nein, hast du nicht gehört. Okay, aber er hat eine neue mit Lynn Stuckey und es heisst All About the Money.
1: Oh,
0: ist nicht wahr, nicht für mich, so oder so. Aber eben, here we go. Hier ist der neueste vom Reto Borrell im Duo. 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

0: mit Halunka ist das gsi. Neue Musik vom Halunka Local Band, gell, Baba?
1: Ja, sehr gut.
0: Sie sind unterwegs mit neuen Sachen auch.
1: Ja, die nächsten Konzerte sind am 12. Juni in Oberwil, es ist Basuland, am Leimetaler Open Air und am 11. Juli an den Summer Acts im Leukerbad im Wallis. Gerd, gehst mit dem Bus schön rauf, hat super Aussicht.
0: Ja, genau. Und der Reto... Ja.
1: Und weitere Konzerte und Openers findest du unter www.halunkaonline.ch. Dort bekommst du schon Tickets. Und der Reto Burrell siehst du am Samstag, 30. Mai, am Open Air in Bischofzell. Und am Freitag, 26. Juni, im Kulturkeller Gerlafingen. Das ist auch nicht so weit weg, Gerlafingen.
0: Nein, das ist so richtig Solothurn, genau. Von Bern, oder? Zwischen Basel und Bern.
1: Ja. Mehr Daten für den im Herbst siehst du unter retoburrell.ch. Das ist alles schön auf der Webseite.
0: Ja. Oh, danke, Baba.
1: Merci.
0: Jetzt ist genau 6 o'clock. 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Also, wir sind ein bisschen verspätet mit dem Interview mit El Ricci. Ich bin gestern in Engelberg, mein zweiter Lieblingsplatz in der Schweiz nach dem Berner Oberland. Der Engelberg ist auch so schön. Und sie haben Jolly and the Flytraps 40 Jahre Jubiläum mit der neuen Schiebe Usiko. Und man, oh man, this is a group with so much energy and so much in the neue Huitton Sis is Usa. But you know, they're living the dream life, these guys. Yeah. Here's what we're going to do. We're going to talk to Al Ritchie on the phone. How about that? Jawohl. Right after this.

0: Oh, ich muss absitzen. Du, Elici.
1: Ja.
0: Du bringst mir so das Tanz bei am Alle schwingen für ein altes Sich wie mir. Oh, du.
1: Das ist das Beste, was passieren kann. Wenn Leute tanzen, dann machst du nichts falsch, wenn die Leute zu deiner Musik sind, dann tanzen.
0: Geil.
1: Das Schönste, was passieren kann. Ja.
0: Zum Glück habe ich eine gute Krankenkasse für meine Herzinfarkt.
1: Ja.
0: Nein, ich sage nur, das ist so energetisch. Und gestern am Abend, im Chorsaal am Engelberg, ohne Pause, einfach voll Energie drauf bis 2,5 Stunden und mega.
1: Yep.
0: Sorry, das hast du mit.
1: Weißt du, wenn wir schon mal spielen und der Kursaal, alle Freunde dort, und wir haben dann auch entschieden, wir machen keine Vorband, wir haben so viele Songs. Und dann spielen wir einfach alle, die die Leute auch gerne haben und haben dann noch alte ausgelacht. Und dann kommen halt noch die wunderbaren Preparen Candela auf die Bühne, wo wir beim 95 dort den Song aufgenommen haben. Hat schon auch Buffing Club, wo so viel im Radio gekommen ist dort. Und ein Freund hat es mal erzählt, er hat es gerade in DRS3 gehört, am Abend um 10:30. Und das es ist so schön, der Song, so traurig, wäre am letzten gerade in den Baum hineingefahren.
0: Jo.
1: Aber und das haben wir dann auch auf die Bühne gebracht. Und das, ja, darum hat das Zeit gebraucht und das ist, hat sich auch gelohnt, sich Zeit zu nehmen.
0: Jo. Aber du hast ja erwähnt, dass die Horn-Section alle neu sind, mehr oder weniger in den letzten paar Jahren. Und that's such a tight und man, you cover it all in this trombone man. On the neue 8-6. I love it, man. It was so cool. And look, the people should go and get the new Jolly in the Flytrap, jollyinthefytrap.com. It's online. Buy the albums and the merchandise, etc., and support our local heroes. this is world music, universal love music, soul music for me. I'm going to play this trombone man. And then, I mean, I can let you go now. I know you got stuff to do and you want to recuperate from last night, so.
1: No, it's fine. I just have to cook for my kids. They come home from a weekend from Austria with her new, I mean, we are divorced, but I'm still have it good with my wife and my former wife. And they went to Austria because she had a birthday last weekend.
0: Uh-huh.
1: So they weren't around, but they come now home and I have to cook for them. But they told me they are just far away between Austria and Switzerland. So I have all the time. If you want to stay with me, I can stay. But I think it would be lovely to play now this beautiful tune, Trombone Man, where we really sing about Emilio Parini, the trombone player from Jolly and the Flytrap. He has a wonderful voice. And I wanted to have a song that where he could perform. And so I came up with this idea that we should make a song where he can be in the center. And after a concert in Solothurn, a guy from Bern came to me and said, oh, Richie, ihr habt so geile Bläser, lass dich endlich mal von der Leine. Du musst dich nicht immer, bist ein guter Sänger, aber lass dir mal den Raum. And then I said, all right, we're gonna give it. And when I say jungle, then they can explode. And then that's the great part of that song for me. That's that. And then they have the space they deserve.
0: All right, well, let's jump around a little bit here with the brand new 8-6, the Trombone Man from Jolly and the Flytrap on the Sunday Shuffle Radio Bern. Robbie, jawohl! El Richie.

0: Mitsinger. All right. The Sunday Shuffle on Radio Bern, Raabe, and Minhen, no 20 Minuten. Eigentlich sind wir in Overtime. Wo normalerweise Sunday Shuffle ist von 3 bis 5, auch 4 Wochen. Und wir kommen zurück auch im, was haben wir jetzt, Mai? Wir kommen im Juni auch mal und auch Monat, aber check es out. Raabe.ch.
1: Ist auch 4 Wochen, gell?
0: Auch 4 Wochen, ja. Mit mir und der Baba und auch ab und zu Gäste wie du.
2: Ja, ich bin immer noch da.
0: Der Sandro ist immer noch hier zum Genießen. Wo sind die Jollies? Im Thun? Aber sonst inzwischen, wo kommen die Jollies zu sehen?
1: Also am 6. Juni sind sie in Kiel bei Marbach, das ist im St. Gallischen. Und am 19. Juni im Kiff in Aarau. Und weitere Daten findest du unter www.jollies.ch. Da findest du also wirklich gerade alles, was du brauchst. Und was Bruce hat gemeint, am 6. November spielen sie in Kaffeebar Mokka zu Thun.
0: Genau.
1: Da müssen wir alle herbilgern.
0: Genau, ich lade alle meine Freunde, Bekannte, alle den morgen, wir treffen uns. Und ich würde ein Bier schenken für alle, die kommen und sagen, ich habe das am Sunday Shuffle gehört. Und ich muss meine Bier haben. Oder wie. Aber eben.
1: Hast du denn noch viele Leute im Garten, die warten?
2: Also ich komme an.
0: Du kommst auch, Sandra. Okay, November, Agenda ja, markieren.
1: 6. November, unbedingt.
0: Genau. Okay. Oh, wir haben noch 18 Minuten oder so und haben versprochen, dass es Friends and Neighbors gibt, weil wir haben so viele Freunde und Nachbarn. Und was wolltest du sagen, der Baba? Hast du noch sonst?
1: Du hast mich gefragt, ob ich etwas Kleines könnte vorbereiten für das Kinderfilm-Oper Musik Simili.
0: Oh ja, yeah, Musik Simili, wunderbare Weltmusik.
1: Ja, oder die neue Kinderfilm-Oper heisst Saru und Rosica. Und sie wird in Ola OSZ in Erlach aufgeführt. Das ist am Bielersee.
0: Ja, genau. Erlach-Festival kommt auch bald. Ja. Ende Mai, 30. Mai. Und der Chicken Ruckus spielt am Erlach-Festival. Aber wir sind jetzt bei dieser.
1: Kinderfilmoper von Kind gemacht, mit Kind und für Kind. Im ersten Akt erzählt der Kinderchor mit Live-Zeichnungen vom Saru und seinem Ross Morin. Und davon, wie er Pferdekopf-Gigen machen, bauen, also wie sie entsteht.
0: Okidoki.
1: Und im zweiten Akt geht es dann als Stummfilm mit Live-Musik weiter, wo der Gigen gestohlen wird, startet eine Geschichte voller Schach, Witz und Pfupf. Die Vorstellungen sind am 28. Mai, 29. Mai, am Mittwoch 3. Juni und am 4. Juni jeweils von 7 bis 9. Das kannst du alles nachlesen unter www.lokalhelden.ch, Kinderfilmoper. Du kannst auch unterstützen, sie tun noch ein bisschen sammeln. Und ja, du kannst reservieren Platz bei musik@simili.ch.
0: Okidoki.
1: Wird ganz spannendes Oper.
0: Auch für Ausgehtipps, Kulturkalender am Ende der Tor von Jimbo's and the Flycatchers. Sie kommen in Mahogany Hall, gell?
1: Genau, mit dem Jim, Bench und Josh, gell?
0: Yep.
1: Das ist Americana, Roots und Folk vom Feinsten. Am Donnerstag, 21. Mai, ab der 8. in Mahogany Hall in Bern. Die Eröffnung ist am 19.15 und Tickets gibt es unter www.mahogany.ch.
0: Ah, genau. Und sie bringen auch Monate neue Scheiben aus für Swissicana. Amerikaner-Musik aus der Schweiz und hier ist vom Mai und es heißt Blue Mountain Trail on the Sunday Shuffle, Radio Bern. Raabe, Gesundheit.

0: by Jim Bowes and his boys, the Flycatchers. Always nice to have them. Baba, wir müssen bald go, gell, 14 Minuten vor der 7. müssen show im Overtime.
1: Ja, ist gut so, aber...
0: Aber...
1: Was näher kommt, möchtet ihr gerne wissen, Herr?
0: schauen wir hier.
1: Ja, am 7. also wenn wir dann da fertig sind,
0: ja, genau,
1: kommt Queer Up Radio bis am 9. und vom 9. Unerhörtes, Ungehörtes und nachher
0: Klang
1: vom 11. an wieder das Klangbecken.
0: Genau. Oh, und nicht vergessen, am Sonntag, es gibt immer alle zwei Wochen den Blue Zeppelin mit dem Mark Stenzler von 3 bis 5 und gibt es auch den Dieter mit der Best Blues von 3 bis 5 und dann kommen wir hier den Sunday Shuffle alle vier Wochen mit unseren Sachen. Wir wissen nie, was kommt. Well, es ist immer so, was man so muss überlegen.
1: Ja. Viel wird spontan immer sein.
0: Wie jetzt?

0: Bruce.
1: Müssen wir gehen, Sandro.
0: Ja, hey. Sandro, kommst du mit?
2: Ja.
0: Gut.
2: It's time.
0: It's time to go.
1: All right, wir sind zurück am 14. Juni.
0: Jawohl.
1: Vom 3 bis 5. The Sunday Shuffle, Radio Bern. 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

Katja, warm welcome. Und er hört es Ungehörtes. Heute wieder einmal sehr ruhig im Einstieg. Für den Anfang wird sich noch ein bisschen beschwingen. Und ja, Sally, bist du da? Freut mich, dass du zulässt. Der Technik und der Mikrofon, der Harry.

vieles Ungehörtes. Erst die Herde. Die erste Hälfte haben wir erreicht. Die zweite Hälfte wird nicht minder spannend. Abwechslungsreicher. Und

0: Unerhörtes, Ungehörtes. Was ich noch zeigen will, ist das Werk, oder einmal das letztere Werk von der Lucrezia d'Alt. Lucrezia d'Alt tritt auf in der Dampfzentrale. Künstlerin aus Kolumbien. Ist schon recht auf Tournee, überall. Also wirklich überall. Und zum Glück auch zu Bern, eben in der Dampfzentrale am nächsten Samstag. Und sie hat Musik beigesteuert zu einem Film, The Rabbit Trap, wo Dave Battle und Rosie McEwen auf der Suche sind nach Sounds, nach Klang und ja, so Field Recordings sich ergötzen. Ja, und eben Lucrezia d'Alt hat dort Musik dazu gemacht. Lassen wir schnell den Trailer zum Film.
1: What happens when a sound dies? Where does it go?
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3: With your eyes, you enter the world. With your ears, the world enters you. 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

Unerhörtes, Ungehörtes. Die letzten paar Tunes noch. 3-4 Tracks werden sich noch ausgehen, hoffentlich. Wir hören Lucrezia D'Alt. Ab dem letztjährigen Album Rabbit Trap. Filmmusik zum gleichnamigen Film. Über Sound und Hören und das Empfinden von Klängen. Um dem Ganzen noch gerecht werden, vielleicht noch ein paar Vokalstücke von Lucrezia D'Alt. Weil sie arbeitet vor allem eigentlich mit ihrer Stimme. Und zum Erleben nächsten Samstag, am 23. in der Dampfzentrale zu Bern. Lucrezia D'Alt.

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1: Ja, und mir bleibt zum Schluss noch Danke zum Sagen. Danke fürs Zuhören und danke, wenn es gefallen hat. Und überhaupt. Und in 14 Tagen wieder ist Zimmer am Start. Unerhörtes, Ungehörtes. Alle 14 Tage auf Radio Rabe. Tschüss zusammen und einen guten Start in die Woche. Mit viel Energie und Freude. Yeah. Stay tuned.

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